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1: Ich bin Laura Kühne. Guten Morgen miteinander. Hotels in der Schweiz sollen weiterhin von einer tieferen Mehrwertsteuer profitieren. Die Wirtschaftskommission des Nationalrats will den reduzierten Satz von 3,8% statt den normalen 8,1% bis mindestens 2035 verlängern. Damit soll die Tourismusbranche angesichts des starken Frankens entlastet werden. Kritiker bezweifeln allerdings, dass die Gäste davon tatsächlich profitieren. Frankreichs Behörden haben unangekündigt zwei Standorte des Schweizer Lebensmittelkonzerns Nestlé durchsucht. Es geht laut France Info um möglichen Betrug. Nestlé habe behandeltes Wasser als natürliches Mineralwasser bezeichnet, sagte der Konsumentenschutz. Ein Teil des US-Senats hat sich gegen Trump gestellt. Der Senat fordert einen Rückzug der USA aus dem Krieg gegen den Iran. Eine Mehrheit der Senatorinnen und Senatoren hat einer entsprechenden Resolution zugestimmt. Auch 4 Republikaner unterstützen den Vorstoß der Demokraten. Ob die Resolution Wirkung hat, ist aber offen. US-Präsident Donald Trump könnte sie mit einem Veto blockieren. An der Heim-Eishockey-WM gewinnen bei den gestrigen Spielen in der Gruppe A die Österreicher gegen Lettland mit 3:1. Auch Ungarn gewinnt mit 5:0 gegen die Briten. In der Gruppe B trennt sich Norwegen mit 4:0 von den Italienern. Und die Slowakei gewinnt mit 5:4 nach Penalty gegen Slowenien. Bereits heute geht es weiter. Unter anderem spielt auch unsere Schweizer Nazi gegen Österreich. Anpfiff in Zürich ist 4:20.
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1: Bevor dann ab morgen der Sommer langsam aber sicher kommt, haben wir heute noch ein Gemisch aus Sonne und Wolken vor uns. Gewisse Regentropfen sind dabei auch nicht ausgeschlossen. Es ist aber angenehm mild bei um die 19 bis 21 Grad.

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1: Ich bin Laura Kühne, guten Morgen miteinander. Frankreichs Behörden haben unangekündigt zwei Standorte des Schweizer Lebensmittelkonzerns Nestlé durchsucht. Es geht laut France Info um möglichen Betrug. Nestlé habe behandeltes Wasser als natürliches Mineralwasser bezeichnet, sagte der Konsumentenschutz. Hotels in der Schweiz sollen weiterhin von einer tieferen Mehrwertsteuer profitieren. Die Wirtschaftskommission des Nationalrats will den reduzierten Satz von 3,8% statt den normalen 8,1% bis mindestens 2035 verlängern. Damit soll die Tourismusbranche angesichts des starken Frankens entlastet werden. Kritiker bezweifeln allerdings, dass die Gäste davon tatsächlich profitieren. Ein Teil des US-Senats hat sich gegen Trump gestellt. Der Senat fordert einen Rückzug der USA aus dem Krieg gegen den Iran. Eine Mehrheit der Senatorinnen und Senatoren hat einer entsprechenden Resolution zugestimmt. Auch 4 Republikaner unterstützen den Vorstoß der Demokraten. Ob die Resolution Wirkung hat, ist aber offen. US-Präsident Donald Trump könnte sie mit einem Veto blockieren. An der Heim-Eishockey-WM gewinnen bei den gestrigen Spielen in der Gruppe A die Österreicher gegen Lettland mit 3:1. Auch Ungarn gewinnt mit 5:0 gegen die Briten. In der Gruppe B trennt sich Norwegen mit 4:0 von den Italienern. Und die Slowakei gewinnt mit 5:4 nach Penalty gegen Slowenien. Bereits heute geht es weiter. Unter anderem spielt auch unsere Schweizer Nazi gegen Österreich. Anpfiff in Zürich ist 4:20.
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1: Bevor dann ab morgen der Sommer langsam aber sicher kommt, haben wir heute noch ein Gemisch aus Sonne und Wolken vor uns. Gewisse Regentropfen sind dabei auch nicht ausgeschlossen. Es ist aber angenehm mild bei um die 19 bis 21 Grad.
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1: Ich bin Laura Kühne. Guten Morgen miteinander. Hotels in der Schweiz sollen weiterhin von einer tieferen Mehrwertsteuer profitieren. Die Wirtschaftskommission des Nationalrats will den reduzierten Satz von 3,8% statt den normalen 8,1% bis mindestens 2035 verlängern. Damit soll die Tourismusbranche angesichts des starken Frankens entlastet werden. Kritiker bezweifeln allerdings, dass die Gäste davon tatsächlich profitieren. In Venezuela sollen bis Freitag rund 300 Gefangene freikommen. Das hat der Präsident des Parlaments angekündigt. Freigelassen werden sollen laut Medien vor allem Minderjährige, ältere Menschen und kranke Häftlinge. Ob auch politische Gefangene darunter sind, ist unklar. Venezuela hat unter Druck der USA ein Gesetz beschlossen, dass politische Gefangene zu einem großen Teil freigelassen werden sollen. Ein Teil des US-Senats hat sich gegen Trump gestellt. Der Senat fordert einen Rückzug der USA aus dem Krieg gegen den Iran. Eine Mehrheit der Senatorinnen und Senatoren hat einer entsprechenden Resolution zugestimmt. Auch 4 Republikaner unterstützen den Vorstoß der Demokraten. Ob die Resolution Wirkung hat, ist aber offen. US-Präsident Donald Trump könnte sie mit einem Veto blockieren. An der Heim-Eishockey-WM gewinnen bei den gestrigen Spielen in der Gruppe A die Österreicher gegen Lettland mit 3:1. Auch Ungarn gewinnt mit 5:0 gegen die Briten. In der Gruppe B trennt sich Norwegen mit 4:0 von den Italienern. Und die Slowakei gewinnt mit 5:4 nach Penalty gegen Slowenien. Bereits heute geht es weiter. Unter anderem spielt auch unsere Schweizer Nazi gegen Österreich. Anpfiff in Zürich ist 4:20.
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1: Bevor dann ab morgen der Sommer langsam aber sicher kommt, haben wir heute noch ein Gemisch aus Sonne und Wolken vor uns. Gewisse Regentropfen sind dabei auch nicht ausgeschlossen. Es ist aber angenehm mild bei um die 19 bis 21 Grad.
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Schönen guten Morgen, das ist Radio Eviva am Mittwochmorgen mit den Ländlerbuben Biel und am Stück ein Suppenhuhn. Einen schönen Morgen wünscht der Christian Eier.

0: Afro-Alp-Klang, wo wir da gehört haben und für sie abgelassen haben. 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
1: Wenn ich irgendeinen Fehler mache, ist es, als würde ich mich in einen Goalie verwandeln. Ich stehe vor meinen Fehler an und springe eine Parade um die andere. Ich will verhindern, dass er von einem Blick von jemand anderem getroffen wird. Aber das ist sehr anstrengend und braucht Energie, und ich auch nicht einsetzen, dass ich meinen Fehler wieder ausbügle. Letztens habe ich einen Spruch gehört, der mir geholfen hat, damit ich mich ein bisschen weniger in einen Goalie verwandle. Wenn du lernen fliegen, musst du zuerst lernen, wie man richtig auf die Nase fällt. Richtig auf die Nase fallen, das heisst für mich, von Anfang an damit rechnen, dass ich einen Fehler machen will. Oder bereit sein zum Feedback annehmen, auch wenn es unangenehm ist. Überlegen, wie dass ich den gleichen Fehler in Zukunft könnte verhindern. Oder auch mal können über einen Fehler lachen. Je mehr dass ich damit rechne, dass ich auch mal umgehe, umso angenehmer lande ich auf dem Boden.

Der Impuls zum Fehler verstecken ist ja sehr natürlich. Es hat meistens negative Konsequenzen für mich oder für andere. Es tut weh, wenn ich merke, dass ich für den Schmerz von anderen verantwortlich bin. Manchmal bin ich wieder kurz davor, dass ich vor einem Fehler hingump. Und dann höre ich so eine innere, göttliche Stimme, die sagt, Anna, es ist im Fall okay. Ich habe den Fehler schon lange gesehen und die Welt bricht wegen dem nicht gerade zusammen. Wenn ich spüre, dass Gott nicht gerade vor Schreck davor rennt, dann hilft mir das, damit ich auch vor anderen meine Fehler zugeben kann.

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1: Ich bin Laura Kühne, guten Morgen miteinander. Im Bundeshaus gibt es Streit um die Beratung des neuen EU-Vertragspakets. Mehrere Kommissionen des Nationalrats beanspruchen die Zuständigkeit für die Frage, ob die Verträge zusätzlich ein Ständemehr brauchen. Laut der Neuen Zürcher Zeitung gilt die Außenpolitische Kommission eher als europafreundlich, die Staatspolitische Kommission dagegen als kritischer. Nun muss das Büro des Nationalrats entscheiden. Online-Händler wie Temu oder Shein sollen ihre Produkte künftig klarer kennzeichnen müssen. Kundinnen und Kunden sollen einfacher erkennen können, wenn ein Produkt in der Schweiz nicht verkauft werden darf. Eine Nationalratskommission unterstützt einen entsprechenden Vorstoß aus dem Ständerat. Nun kann der Nationalrat darüber entscheiden. In Venezuela sollen bis Freitag rund 300 Gefangene freikommen. Das hat der Präsident des Parlaments angekündigt. Freigelassen werden sollen laut Medien vor allem Minderjährige, ältere Menschen und kranke Häftlinge. Ob auch politische Gefangene darunter sind, ist unklar. Venezuela hat unter Druck der USA ein Gesetz beschlossen, dass politische Gefangene zu einem großen Teil freigelassen werden sollen. An der Heim-Eishockey-WM gewinnen bei den gestrigen Spielen in der Gruppe A die Österreicher gegen Lettland mit 3:1. Auch Ungarn gewinnt mit 5:0 gegen die Briten. In der Gruppe B trennt sich Norwegen mit 4:0 von den Italienern. Und die Slowakei gewinnt mit 5:4 nach Penalty gegen Slowenien. Bereits heute geht es weiter. Unter anderem spielt auch unsere Schweizer Nazi gegen Österreich. Anpfiff in Zürich ist 4:20.
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1: Bevor dann ab morgen der Sommer langsam aber sicher kommt, haben wir heute noch ein Gemisch aus Sonne und Wolken vor uns. Gewisse Regentropfen sind dabei auch nicht ausgeschlossen. Es ist aber angenehm mild bei um die 19 bis 21 Grad.
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Ja, das wird ein sonniger Tag werden. Zum Teil doch noch ein bisschen Wolken, aber in die richtige Richtung geht's. Und die Temperaturen gehen auch darauf. Heute etwa um die 20 Grad. Ich hoffe, Sie können es auch geniessen. Mit dem Trio Ösch jetzt und grüssen wir Lugano.

0: auf Radio Eviva. Das ist die Sendung «Guten Morgen, Schweiz». Und da ist bei uns die Schweizer Eishockey-Nationalmannschaft wieder ein Thema. Die ist heute am Nachmittag wieder auf dem WM-Eis. So hat es tönt nach dem Sieg gegen Deutschland. Und wir nehmen jetzt einen Spieler besonders unter die Lupe. Beim EV Zug hat er die Nummer 30. In der Eishockey-Nationalmannschaft Nummer 63. Aber für viele ist er die Nummer 1. Der Goalie Leonardo Cennoni. Das Online-Portal Watson schreibt, er sei der wichtigste Spieler der Nazi. Die NZZ bezeichnet ihn als Meister der Fanghand. Zweimal hat er an der Heim-WM den Schweizer Kasten fast sauber gehalten. Im Startspiel am Freitag gegen die USA und am Montag gegen Deutschland in seinem 50. Länderspiel. Über Leonardo Cennoni gibt es viel zu berichten.
1: Ja, das gibt ein Buch. Von 7 Schweizer Meistertiteln, 3 WM-Silbermedaillen, unzählige Match und noch mehr Paraden. Oder den ganz weit zurück könnten wir über die Wurzeln berichten. Über die Geburt im Tessin oder die ersten Schleifschuhschritte auf der Dolder Eisbahn. Das machen wir jetzt kurz mit seinem Vater, Michele Cennoni von Kilchberg. Guten Morgen.
2: Guten Morgen.
1: Zuerst kurz in die Gegenwart. Sie sind schon 2 Schweizer Match schauen an der Heim-WM mit der Familie. Wie war das?
2: Ja, es war sehr schön, die ganze Umgebung, die Stimmung, die war. Ja, wir finden es alle sehr lässig und schön. Und wenn man mal im Stadion war, sieht man, wie viele Leute da mitmachen und begeistert sind. Ich glaube, ja, das ist ein einmaliges Ereignis und ich bin froh und ich mag es Leonardo so gönnen, dass er da dabei kann sein.
1: Jetzt Spiel Nummer 4. Es läuft sensationell. Gerade im letzten Match gegen Deutschland hat er, glaube ich, die Fangquote 95% gehabt, oder noch mehr?
2: Ja, ich finde, er macht einfach einen guten Job. Und was für mich sehr stolz macht, ist, dass er auch bescheiden geblieben ist mit dem Erfolg, den er hat. Und dass er vor allem Freude hat am Hockeyspiel. Das ist eigentlich das Wichtigste. Management by Pleasure.
1: Management by Pleasure. Also Freude, etwas ganz Wichtiges und das schon so manches Jahr.
2: Ja, wir sind vom Tessin auf Zürich gezügelt und dann haben wir per Zufall einen Brief gehabt im Briefkasten mit einer Einladung an einer Woche im Dolder oben. Und dann ist meine Frau mit den Kindern raufgegangen, auch der Cousin eingeladen und so ist eigentlich die Geschichte vom Hockey bei den Cennonis gegründet worden.
1: Und alle ihre 3 Söhne, also es gibt gerade eine halbe Linie. Der Tiziano und der Gaetano sind auch Hockeyspieler geworden. Noch speziell der Leonardo ist der Mittler und der ist der Goalie geworden. Eigentlich würde man erwarten, eher der Jüngste, oder? Weil es dann noch einen Goalie braucht.
2: Ja, das ist, also der Jüngste hat erst später angefangen. Der war noch im Bögi, wo wir angefangen haben, Hockeyspiel in der Familie. Und er hat sich einfach so ergeben. Es ist ein Trainer gewesen, der Gobranov, wo am Leonardo gesagt hat, dass er eigentlich ein guter Goalie wird werden und wenn er so gut kann spielen, wird er dann 100 Jahre lang Hockey spielen.
1: 100 Jahre? Er ist jetzt schon im fortgeschrittenen Alter. Er wird den Sommer 39 und es ist noch kein Ende in Sicht, oder?
2: Ja, das müssen Sie ihn fragen. Was ich weiss, ist, dass er sehr gesund lebt, sehr bewusst lebt und dass er vor allem Freude hat am Hockey.
1: Und dann die Ruhe. Alle reden immer wieder vom ruhigen Goalie, sei es beim EV Zug oder bei der Schweizer Nazi. Ich habe einen über 10-jährigen Artikel im Tagesanzeiger per Zufall gefunden, wo auch schon der Charakterzug rausgehoben worden ist, also schon vor vielen Jahren. Der ruhige Leonardo, ist er immer schon so gewesen?
2: Also ganz am Anfang sicher nicht, aber er ist in dem hineingewachsen. Er kann sich auch sehr gut konzentrieren, fokussieren. Und die Ausstrahlung, die er jetzt hat, das ist mit ihm gewachsen, glaube ich, auch mit den Trainern, die ihn begleitet haben in der Karriere.
1: Jetzt würde es mich natürlich wundern, wie viel hat er vom Papa oder von der Mama auch?
2: Ja, das ist ganz schwierig zu sagen. Ich weiss einfach, was man kann sagen ist, die ganze Karriere, die muss er schon Mami danken sagen, weil sie ist rumgefahren, hat die Kinder gebracht, die Training und wieder abgeholt. Ich bin eigentlich erst später gekommen, wenn ich am Abend vielleicht zurückgekommen sind, bin ich die geholt oder am Wochenende habe ich die Arbeit übernommen, aber sonst hat eigentlich eine Mami vom Leo das meiste gemacht.
1: Noch speziell eine Langnauerin und ich habe gelesen, Sie haben Bianco Blue-Wurzeln.
2: Also im Auto hatte ich immer Fort Sambri hinten drauf. Als Exil-Tessiner ist Sambri eigentlich das, was im Herzen ist. Und eben Langnau tut man ja nicht schutten oder schutten, sondern man tut schläfeln. Und darum hat natürlich Lilo sehr Freude gehabt, Kinder ins Hockey zu bringen.
1: Ich habe auch gelesen in einem anderen Interview, wo Sie mal gesagt haben, der Traum wäre, dass alle drei Jungs miteinander bei Ambri noch würden spielen.
2: Ja, das war aber ganz früher. Ich glaube, wir wohnen in Zürich. Alle Kinder sind auch in der Umgebung von Zürich. Also das war früher mal ein Traum. Aber ich glaube, das, was die Karriere von Leonardo war, ist perfekt. Und wir sind froh, dass es so gegangen ist.
1: Zurück in die Gegenwart, das Spiel gegen Österreich steht an. Jetzt ist der Reto Berra zurückgekommen zu der Mannschaft. Das ist auch noch eine spezielle Geschichte. Die beiden kennen sich, glaube ich, auch schon von Kindsbeinen an beim Nachwuchs bei der GCK Lions.
2: Ja, die sind zusammen gross geworden. Die sind auch Freunde zusammen, auch mit den anderen Kindern sind sie sehr eng, der Reto. Und ich finde es sehr schön, dass der Reto wieder zurück ist. Ich habe ihm auch, als ich gehört habe, dass er krank ist, ein WhatsApp geschickt und alles Gute gewünscht und gehofft, dass er schnell zurückkommt. Und ich bin froh, dass er das auch wieder miterleben kann, die WM.
1: Wie ist es bei Ihnen selber? Auf welcher Position haben Sie gespielt, Michele Cianoli?
2: Ja, ich war kein Hockeyspieler gewesen. Ich habe geshootet und ich war Goalie gewesen im Shooten, ja.
1: Apropos, ich habe gerade einen Kommentar gelesen von Klaus Zaug, dass der Leonardo Cianoli die Hockey-Antwort könnte sein auf den Dino Zoff. Der Dino Zoff ist mit 40 Weltmeister geworden mit Italien. Ganz eine grosse Goalie-Figur. Dürfen wir den Vergleich wagen?
2: Ja, also, wenn er Weltmeister wird, dann noch so gern. Also, wir hoffen sehr, dass der Traum von Leonardo in Erfüllung geht.
1: Wie sind Sie selber, wenn Sie ein Match live vor Ort schauen oder vielleicht auch am Fernsehen? Leiden Sie mit Ihrem Sohn quasi mit, wenn er im Fokus steht, unter einem riesen Druck auch, speziell jetzt an der Weltmeisterschaft? Gehen Sie emotional auch mit?
2: Also früher bin ich sehr angespannt gsi, wo er klein war. Ich weiss noch, als ein Schuss aufs Goal kam, habe ich das Bein zusammengetan. Um ihn zu unterstützen. Und jetzt habe ich habe Freude, wenn er gut spielt und ich geniesse es vor allem. Aber eine gewisse Anspannung und der Wille, dass er gönnt, das habe ich ja schon auch.
1: Und man hört zu einem grossen Stolz, eine grosse Freude.
2: Eine grosse Freude, stolz bin ich ein bisschen umfassender. Also ich finde es gut und stolz, dass er so ein guter Goalie ist. Ich bin stolz, dass er ein lieber Ehemann ist und ein guter Vater ist. Und ich bin stolz, dass er neben dem Hockey auch sonst noch etwas hat. Also dass er sich nicht nur im Hockey definiert. Auf das bin ich stolz, aufs ganze Paket.
1: Michele Cianoli, die Weltmeisterschaft geht hoffentlich noch lang für Leonardo Cianoli und die Schweizer.
2: Mein Motto ist einfach, er muss das letzte Spiel gewinnen.
1: Unbedingt.
2: Genau.
1: Danke vielmals für das Gespräch, eine schöne Weltmeisterschaft weiterhin und alles Gute.
2: Ich danke Ihnen.
1: Heute Nachmittag ist das nächste WM-Spiel von der Schweiz dann am 20.04 in Zürich gegen Österreich. Ob der Leo Cianoli wieder im Goal steht, das erfahren wir dann. Aber in jedem Fall könnt ihr den Match live hören auf unserem Partnerradio. Radio Zentral überträgt alle Spiele von der Schweizer Nazi an der Heim-WM.

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4: Ich bin Laura Kühne. Guten Morgen miteinander. Im Bundeshaus gibt es Streit um die Beratung des neuen EU-Vertragspakets. Mehrere Kommissionen des Nationalrats beanspruchen die Zuständigkeit für die Frage, ob die Verträge zusätzlich ein Ständemehr brauchen. Laut der Neuen Zürcher Zeitung gilt die Außenpolitische Kommission eher als europafreundlich, die Staatspolitische Kommission dagegen als kritischer. Nun muss das Büro des Nationalrats entscheiden. Online-Händler wie Temu oder Shein sollen ihre Produkte künftig klarer kennzeichnen müssen. Kundinnen und Kunden sollen einfacher erkennen können, wenn ein Produkt in der Schweiz nicht verkauft werden darf. Eine Nationalratskommission unterstützt einen entsprechenden Vorstoß aus dem Ständerat. Nun kann der Nationalrat darüber entscheiden. Schlechte Nachrichten für Thailand-Touristen. Thailand schafft die 60-tägige visafreie Einreise für Touristen wieder ab. Künftig dürfen Besucher aus Dutzenden Ländern, darunter auch die Schweiz, wieder nur noch 30 Tage ohne Visum im Land bleiben. Das berichten thailändische Medien. Behörden beklagten vermehrt Fälle von Ausländern, die die langen Aufenthaltsmöglichkeiten genutzt hätten, um illegale Geschäfte zu betreiben oder dauerhaft im Land zu bleiben. Die EU hat sich auf die Umsetzung des umstrittenen Zolldeals mit den USA geeinigt. Sie will Zölle auf gewisse US-Produkte abbauen und amerikanischen Waren einen besseren Zugang zum europäischen Markt geben. Gleichzeitig soll die EU die Vorteile wieder zurücknehmen können, falls die USA neue Strafzölle einführen. Damit wollen beide Seiten einen Handelsstreit vermeiden.
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4: Bevor dann ab morgen der Sommer langsam aber sicher kommt, haben wir heute noch ein Gemisch aus Sonne und Wolken vor uns. Gewisse Regentropfen sind dabei auch nicht ausgeschlossen. Es ist aber angenehm mild bei um die 19 bis 21 Grad.
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Da habe ich für Sie einen Schottisch parat vom Echo vom Fitznauenstock mit einem Stück Disselberger im Schuss. Ich hoffe, Sie geniessen den Mittwoch mit Radio Eviva und bei mir mit dem Christian Eie.

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1: Für euch im Studio Laura Kühne. Mehr Bewegung könnte das Herz besser schützen als bisher angenommen. Eine neue Studie zeigt, wer sich pro Woche deutlich mehr bewegt als die von der WHO empfohlenen 2,5 Stunden, könnte das Risiko für Herz-Kreislauf-Erkrankungen stärker senken. Besonders wirksam seien laut den Forschenden rund 10 Stunden Bewegung pro Woche. Die Studie weist aber auch darauf hin, dass die Ergebnisse nicht endgültig bewiesen sind. Die EU hat sich auf die Umsetzung des umstrittenen Zolldeals mit den USA geeinigt. Die EU will Zölle auf gewisse US-Produkte abbauen und amerikanischen Waren einen besseren Zugang zum europäischen Markt geben. Gleichzeitig soll die EU die Vorteile wieder zurücknehmen können, falls die USA neue Strafzölle einführen. Damit wollen beide Seiten einen Handelsstreit vermeiden. Trump hatte der EU zuletzt vorgeworfen, Abmachungen nicht einzuhalten und droht mit 25% Zoll auf EU-Waren. Schlechte Nachrichten für Thailand-Touristen. Thailand schafft die 60-tägige visafreie Einreise für Touristen wieder ab. Künftig dürfen Besucher aus dutzenden Ländern, darunter auch die Schweiz, wieder nur noch 30 Tage ohne Visum im Land bleiben. Das berichten thailändische Medien. Behörden beklagten vermehrt Fälle von Ausländern, die die langen Aufenthaltsmöglichkeiten genutzt hätten, um illegale Geschäfte zu betreiben oder dauerhaft im Land zu bleiben.
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1: Bevor dann ab morgen der Sommer langsam aber sicher kommt, haben wir heute noch ein Gemisch aus Sonne und Wolken vor uns. Gewisse Regentropfen sind dabei auch nicht ausgeschlossen. Es ist aber angenehm mild bei um die 19 bis 21 Grad.
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1: Für euch im Studio Laura Kühne. Mehr Bewegung könnte das Herz besser schützen als bisher angenommen. Eine neue Studie zeigt, wer sich pro Woche deutlich mehr bewegt als die von der WHO empfohlenen 2,5 Stunden, könnte das Risiko für Herz-Kreislauf-Erkrankungen stärker senken. Besonders wirksam seien laut den Forschenden rund 10 Stunden Bewegung pro Woche. Die Studie weist aber auch darauf hin, dass die Ergebnisse nicht endgültig bewiesen sind. Viele Schweizerinnen und Schweizer träumen weiterhin vom Einfamilienhaus auf dem Land. Das zeigt eine neue Studie von Monet Park. Besonders Menschen in Städten sind oft unzufrieden mit ihrer aktuellen Wohnsituation. Viele wünschen sich mehr Platz und Wohneigentum. Gleichzeitig bleibt der Traum vom eigenen Haus für viele schwer erreichbar, unter anderem wegen hoher Preise und fehlender Angebote. Die US-Steuerbehörde darf keine früheren Steuererklärungen von Präsident Donald Trump mehr prüfen. Das geht aus einem juristischen Vergleich mit dem US-Justizministerium hervor. Trump hatte die Steuerbehörde auf mindestens 10 Milliarden Dollar Schadenersatz verklagt. Der nun auf ewig zugesicherte Prüfverzicht umfasst alle Kläger, zu denen auch die Söhne des Präsidenten Eric und Donald Trump Jr. gehören.
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1: Bevor dann ab morgen der Sommer langsam aber sicher kommt, haben wir heute noch ein Gemisch aus Sonne und Wolken vor uns. Gewisse Regentropfen sind dabei auch nicht ausgeschlossen. Es ist aber angenehm mild bei um die 19 bis 21 Grad.
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1: Im Studio der Jonathan Ernst. Für Paare, die nicht heiraten, sich aber rechtlich trotzdem absichern wollen, könnte es schon bald ein neuer offizieller Beziehungsstatus geben, der sogenannte Pacte Civil de Solidarité. Die FDP fordert in einer parlamentarischen Initiative die Einführung des Pacte Civil in der Schweiz. Wie 20 Minuten schreibt, will die zuständige Kommission die Vernehmlassung dazu noch vor der Sommersession eröffnen. Viele Schweizerinnen und Schweizer träumen weiterhin vom Einfamilienhaus auf dem Land. Das zeigt eine neue Studie von Moneypark. Besonders Menschen in Städten sind oft unzufrieden mit ihrer aktuellen Wohnsituation. Viele wünschen sich mehr Platz und Wohneigentum. Gleichzeitig bleibt der Traum vom eigenen Haus für viele schwer erreichbar, unter anderem wegen hoher Preise und fehlender Angebote. Die US-Steuerbehörde darf keine früheren Steuererklärungen von Präsident Donald Trump mehr prüfen. Das geht aus einem juristischen Vergleich mit dem US-Justizministerium hervor. Trump hatte die Steuerbehörde auf mindestens 10 Milliarden Dollar Schadenersatz verklagt. Der nun auf ewig zugesicherte Prüfverzicht umfasst alle Kläger, zu denen auch Söhne des Präsidenten gehören. Die Angreifer auf ein islamisches Zentrum in San Diego in den USA haben ihre Tat live ins Internet übertragen, das berichten US-Medien. Im Video sei zu sehen, wie sich die Täter mit Gewehren Zutritt zur Moschee verschafften. Es zeige auch ein mutmaßliches Opfer in einer Blutlache. Beim Angriff waren 3 Menschen getötet worden, die beiden Täter wurden tot in einem Auto gefunden.
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1: Es könnte jetzt noch ein paar letzte Regentropfen geben. Ab dem späteren Abend bleibt es aber trocken und ab morgen Mittag sogar größtenteils wolkenlos und es wird bis zu 24 Grad warm. Am Pfingstwochenende könnten wir sogar 30 Grad Marke knacken.
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1: Mit dem Renato Goethe, guten Mittag. Der Einsatz der Walliser Rettungskräfte bei der Brandkatastrophe von Gros-Montana wird international ausgezeichnet. Als Such- und Rettungsmission des Jahres. Man habe den Fachpreis in London entgegengenommen, stellvertretend für alle beteiligten Einsatzkräfte und Partner. Dies teilt die kantonale Walliser Rettungsorganisation mit. Die Auszeichnung würdige das Engagement der Rettungskräfte und die Koordinationsfähigkeit des kantonalen Dispositivs. Der Preis wird jährlich vom britischen Fachmagazin Fire und einem Institut verliehen. Die neue Partnerschaftsform Pax könnte vor allem für junge oder ältere Paare eine Chance sein. Dies sagt der Ausserrhoder FDP-Ständerat Andrea Caroni, der die neue Form vorgeschlagen hat. Pax wäre eine Zwischenstufe zwischen Konkubinat und Ehe. Paare könnten ihr Zusammenleben rechtlich absichern, ohne alle Verpflichtungen einer Ehe einzugehen, sagt Caroni.
2: Sie können sich dann verbreiten, sie müssen einen Beistand leisten, ihre Wohnung wäre geschützt, aber auf ein einfaches Jahr nur für die Beziehung und eben nicht lebenslang ausgelegt wie eine Ehe.
1: Parteien, Verbände und Kantone sollen nächste Woche ihre Meinung zum neuen Partnerschaftsmodell abgeben. Die Schweiz setzt Teile des EU-Asyl- und Migrationspakts ab dem 12. Juni um. Der Bundesrat hat entsprechende Anpassungen beschlossen. Dies, nachdem das Parlament die Gesetzesänderungen bereits im Vorjahr verabschiedet hatte. Ziel des Pakts ist es, die Kontrollen an den Außengrenzen zu verstärken und die Weiterwanderung innerhalb des Schengen-Raums zu reduzieren. Eine einheitliche Datenerfassung soll eine schnellere Identifikation von Asylsuchenden ermöglichen. Laut dem Bundesrat könnte dies auch das Schweizer Asylwesen entlasten.
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3: Der SMI, der ist im Minus bei 0,25%, im Plus dafür der DAX bei plus 0,48%. Für alle, die gleich verreisen, ein Euro, der kostet 91,61 €. Ein US-Dollar gibt es für 79,00 €.
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3: Da erwartet uns am Nachmittag ein Mix aus Sonne und Wolken. Lokal kann es auch mal ein Gewitter geben, begleitet von Blitz und Donner. In der Nacht auf morgen, da tut es dann aber immer mehr auf. Am Morgen da kann es stellenweise noch ein paar Nebelfetzen haben. Die verziehen sich aber rasch und machen der Sonne dann immer mehr Platz. 10 Grad zum Aufstehen, rund 23 Grad gibt es dann bis am Nachmittag. Ja, und nachher, da steuern wir mit der Haufen Sonnenschein und steigenden Temperaturen Richtung Pfingstwochenende. Es bleibt schön, sicher bis am Pfingstsonntag. Dazu klettert das Thermometer am Wochenende bis auf 29 Grad.

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2: Im Studio der Jonathan Ernst. Die neue Partnerschaftsform Pax könnte vor allem für junge oder ältere Paare eine Chance sein. Das sagt der Ausserrhoder FDP-Ständerat Andrea Caroni, der die neue Form vorgeschlagen hat. Pax wäre eine Zwischenstufe zwischen Konkubinat und Ehe. Paare könnten ihr Zusammenleben rechtlich absichern, ohne alle Verpflichtungen einer Ehe einzugehen, so Caroni.
3: Sie könnten sich dann verbreiten, sie müssen dann einen Viehstand leisten, ihre Wohnung wäre geschützt. Aber auf ein einfaches Jahr nur für die Beziehung und eben nicht lebenslang ausgeleitet wie eine Ehe.
2: Parteien, Verbände und Kantone sollen nächste Woche ihre Meinung zum neuen Partnerschaftsmodell abgeben. Nur in Bosnien und Herzegowina ist die Tabakprävention in Europa noch schlechter als in der Schweiz. Diese ist laut der Arbeitsgemeinschaft Tabakprävention Schweiz auf dem zweitletzten Platz der europäischen Skala zur Tabakkontrolle. Defizite gäbe es unter anderem beim Werbeverbot, dem politischen Einfluss der Tabakindustrie und der Regulierung neuer Nikotinprodukte. Viele Schweizerinnen und Schweizer träumen weiterhin vom Einfamilienhaus auf dem Land. Das zeigt eine neue Studie von Moneypark. Besonders Menschen in Städten sind oft unzufrieden mit ihrer aktuellen Wohnsituation. Viele wünschen sich mehr Platz und Wohneigentum. Gleichzeitig bleibt der Traum vom eigenen Haus für viele schwer erreichbar, unter anderem wegen hoher Preise und fehlender Angebote.
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2: Es könnte jetzt noch ein paar letzte Regentropfen geben. Ab dem späteren Abend bleibt es aber trocken und ab morgen Mittag sogar größtenteils wolkenlos und es wird bis zu 24 Grad warm. Am Pfingstwochenende könnten wir sogar 30 Grad Marke knacken.
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4: Im Studio der Jonathan Ernst. Pflegefachleute sollen mehr Kompetenzen erhalten. So sollen sie Hausärztinnen und Hausärzte entlasten können, von denen es zu wenige gibt. Ihre Leistungen sollen sie über die Krankenkassen abrechnen können. Die künftigen Pflegeexperten sollen dafür einen Masterabschluss abschließen müssen. Der Bundesrat will das Krankenversicherungsgesetz entsprechend anpassen. Nur in Bosnien und Herzegowina ist die Tabakprävention in Europa noch schlechter als in der Schweiz. Diese ist laut der Arbeitsgemeinschaft Tabakprävention Schweiz auf dem zweitletzten Platz der europäischen Skala zur Tabakkontrolle. Defizite gäbe es unter anderem beim Werbeverbot, dem politischen Einfluss der Tabakindustrie und der Regulierung neuer Nikotinprodukte. Russland und China haben ein gemeinsames Abkommen für weitere Zusammenarbeit unterzeichnet. In einer Erklärung sprachen sich die Staatschefs Wladimir Putin und Xi Jinping zudem für eine dauerhafte Lösung im Ukraine-Krieg aus. Einen Aufruf Chinas zur Beendigung des russischen Angriffskriegs gab es jedoch nicht. Die Schweizer Eishockey-Nationalmannschaft trifft heute Nachmittag an der Weltmeisterschaft auf Österreich. Gegen den Nachbarn strebt die Schweiz den vierten Sieg im vierten Spiel an. Sportreporter Felix Haldimann.
5: Mit dem Spiel Schweiz gegen Österreich kommt zum unerwarteten Spitzenkampf um die Tabellenführung. Österreich hat, wie die Schweiz, nämlich bis jetzt alle Match gewonnen, aber gegen deutlich schwächere Gegner. Darum ist die Schweiz auch klarer Favorit gegen Österreich. Der 6-1-Sieg vorgestern gegen den Rival Deutschland dürfte der Schweizer Nazi zusätzlichen Auftrieb geben. Los geht's in Zürich am 20 ab 4.
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4: Es könnte jetzt noch ein paar letzte Regentropfen geben. Ab dem späteren Abend bleibt es aber trocken und ab morgen Mittag sogar größtenteils wolkenlos. Und es wird bis zu 24 Grad warm. Am Pfingstwochenende könnten wir sogar 30 Grad Marke knacken.
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2: Im Studio der Jonathan Ernst. Der Bundesrat will die Zahl der Frühpensionierungen senken. Die Maßnahme ist Teil der AHV 2030, mit der die AHV entlastet werden soll. Zudem solle auch die Umgehung von Sozialabgaben bekämpft werden, teilt der Bundesrat mit. Die Reform soll bis 2040 zusätzliche Einnahmen von rund 600 Millionen Franken pro Jahr bringen. Ab heute können Parteien, Verbände und Kantone ihre Meinung zur AHV-Reform abgeben. Die Rettungskräfte im Wallis sind für ihren Einsatz bei der Brandkatastrophe von Comontana ausgezeichnet worden. Die kantonale Rettungsorganisation erhielt in London den Preis für die Such- und Rettungsmission des Jahres. Laut Mitteilung würdigt die Auszeichnung vor allem die Zusammenarbeit zwischen Rettungsdiensten, Sicherheitskräften und Spitälern. Russland und China haben ein gemeinsames Abkommen für weitere Zusammenarbeit unterzeichnet. In einer Erklärung sprachen sich die Staatschefs Wladimir Putin und Xi Jinping zudem für eine dauerhafte Lösung im Ukraine-Krieg aus. Einen Aufruf Chinas zur Beendigung des russischen Angriffskriegs gab es jedoch nicht. Die Schweizer Eishockey-Nationalmannschaft trifft heute Nachmittag an der Weltmeisterschaft auf Österreich. Gegen den Nachbarn strebt die Schweiz den 4. Sieg im 4. Spiel an. Sportreporter Felix Haldimann.
3: Mit dem Spiel Schweiz gegen Österreich kommt zum unerwarteten Spitzenkampf um die Tabellenführung. Österreich hat, wie die Schweiz, nämlich bis jetzt alle Matches gewonnen, aber gegen deutlich schwächere Gegner. Darum ist die Schweiz auch klarer Favorit gegen Österreich. Der 6-1-Sieg vorgestern gegen den Rival Deutschland dürfte der Schweizer Nazi zusätzlichen Auftrieb geben. Los geht's in Zürich am 20 ab 4.
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2: Es könnte jetzt noch ein paar letzte Regentropfen geben. Ab dem späteren Abend bleibt es aber trocken und ab morgen Mittag sogar größtenteils wolkenlos. Und es wird bis zu 24 Grad warm. Am Pfingstwochenende könnten wir sogar 30 Grad Marke knacken.
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1: Im Studio der Jonathan Ernst. Der Bundesrat will mit der Reform AHV 2030 die Zahl der Frühpensionierungen senken und so die Altersvorsorge entlasten. Gleichzeitig soll das Arbeiten über das Rentenalter hinaus attraktiver werden und Beitragslücken sollen geschlossen werden, erklärt Bundesrätin Elisabeth Baum-Schneider.
2: Eine wichtige Maßnahme besteht darin, Kranken- und Unfallstagegelder AHV-pflichtig zu machen. So will der Bundesrat verhindern, dass Erwerbstätige bei längerer Krankheit später eine Rentenlücke haben.
1: Die Reform soll bis 2040 zusätzliche Einnahmen von rund 600 Millionen Franken pro Jahr bringen. Die Vorschläge gehen nun in die Vernehmlassung. Die Rettungskräfte im Wallis sind für ihren Einsatz bei der Brandkatastrophe von Comontana ausgezeichnet worden. Die kantonale Rettungsorganisation erhielt in London den Preis für die Such- und Rettungsmission des Jahres. Laut Mitteilung würdigt die Auszeichnung vor allem die Zusammenarbeit zwischen Rettungsdiensten, Sicherheitskräften und Spitälern. Die Ebola-Lage bleibe ernst, doch es gebe keine Pandemiegefahr, heißt es von der Weltgesundheitsorganisation WHO in Genf. In der Demokratischen Republik Kongo und in Uganda gibt es inzwischen mehr als 130 vermutete Ebola-Todesfälle. Die Schweiz ist laut dem Bund auf Ebola-Fälle vorbereitet. Patienten könnten an den Unispitälern in Zürich und Genf behandelt werden.
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1: Falls bei euch noch ein paar Regentropfen runterkommen, sind das langsam die letzten. Morgen wird es ziemlich sonnig und bis zu 25 Grad warm. Das Pfingstwochenende sieht auch absolut sonnig aus und nächste Woche könnte es sogar bis über 30 Grad warm werden.
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1: Im Studio der Jonathan Ernst. Der Bundesrat will mit der AHV-Reform 2030 die Altersvorsorge langfristig stabilisieren. So sollen etwa Frühpensionierungen schwieriger und längeres Arbeiten attraktiver werden. Zudem solle auch die Umgehung von Sozialabgaben bekämpft werden, sagt Bundesrätin Elisabeth Bomschneider.
2: Heute zahlen einige Unternehmen ihren angestellten Aktionärinnen und Aktionären anstelle eines Gehalts überproportionale Dividenden aus, damit sie keine Sozialabgaben leisten müssen. Deshalb sollen überhöhte Dividenden beitragspflichtig werden.
1: Die Reform soll bis 2040 zusätzliche Einnahmen von rund 600 Millionen Franken pro Jahr bringen. Bauern sollen stärker unterstützt werden. Insbesondere wegen neuen Handelsabkommen der EU brauche es Maßnahmen, damit Schweizer Bauernbetriebe unter den neuen Marktbedingungen wettbewerbsfähig bleiben, teilt der Bund mit. Die Landwirtschaftssubventionen sollen um knapp 160 Millionen Franken im Jahr erhöht werden. Die Ebola-Lage bleibe ernst, doch es gebe keine Pandemiegefahr, heißt es von der Weltgesundheitsorganisation WHO in Genf. In der Demokratischen Republik Kongo und in Uganda gibt es inzwischen mehr als 130 vermutete Ebola-Todesfälle. Die Schweiz ist laut dem Bund auf Ebola-Fälle vorbereitet. Patienten könnten an den Unispitälern in Zürich und Genf behandelt werden.
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1: Falls bei euch noch ein paar Regentropfen runterkommen, sind das langsam die letzten. Morgen wird es ziemlich sonnig und bis zu 25 Grad warm. Das Pfingstwochenende sieht auch absolut sonnig aus und nächste Woche könnte es sogar bis über 30 Grad warm werden.
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1: Guten Abend, ich bin der Jonathan Ernst. Bauern sollen stärker unterstützt werden. Insbesondere wegen neuen Handelsabkommen der EU brauche es Maßnahmen, damit Schweizer Bauernbetriebe unter den neuen Marktbedingungen wettbewerbsfähig bleiben, teilt der Bund mit. Die Landwirtschaftssubventionen sollen um knapp 160 Millionen Franken im Jahr erhöht werden. Vor dem Gotthardtunnel könnte es am kommenden Pfingstwochenende zu ziemlich langen Staus kommen. Für den Pfingstsamstag rechnen Viaswiss und TCS mit 20 Kilometer Stau vor dem Gotthard-Nordportal. Damit könnte der Stau doppelt so lange ausfallen wie derjenige am vergangenen Auffahrtswochenende. Die Rückreise am Pfingstmontag verläuft meist ruhiger. Großbritannien lockert die Sanktionen auf russisches Öl. Die Maßnahme dürfte eine Reaktion auf die wegen des Iran-Kriegs stark gestiegenen Benzinpreise sein. Die britische Regierung erlaubt auf unbestimmte Zeit den Import von Flugzeugtreibstoff und Diesel aus russischem Öl. Laut Premierminister Keir Starmer ist die Maßnahme Teil eines starken neuen Sanktionspakets und deshalb keine Lockerung. Ungarn und die Ukraine wollen sich politisch annähern. Die Außenminister haben technische Online-Konsultationen aufgenommen, um Unstimmigkeiten beizulegen. Das hat der neue Ministerpräsident Ungarns, Peter Magyar, bekannt gegeben. Sein Vorgänger, der Rechtspopulist Viktor Orban, hatte eine prorussische Politik verfolgt.
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1: Falls bei euch noch ein paar Regentropfen runterkommen, sind das langsam die letzten. Morgen wird es ziemlich sonnig und bis zu 25 Grad warm. Das Pfingstwochenende sieht auch absolut sonnig aus und nächste Woche könnte es sogar bis über 30 Grad warm werden.
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1: Guten Abend, ich bin der Jonathan Ernst. Vor dem Gotthardtunnel könnte es am kommenden Pfingstwochenende zu ziemlich langen Staus kommen. Für den Pfingstsamstag rechnen Viaswiss und TCS mit 20 Kilometer Stau vor dem Gotthard-Nordportal. Damit könnte der Stau doppelt so lange ausfallen wie derjenige am vergangenen Auffahrtswochenende. Die Rückreise am Pfingstmontag verläuft meist ruhiger. Reisen in die Hauptstadt Boliviens sind aktuell keine gute Idee. Das Schweizer Außendepartement hat seinen Reisehinweis angepasst und rät von Aufenthalten in La Paz ab. Nach gewaltsamen Demonstrationen sei die Lage sehr angespannt und die weitere Entwicklung ungewiss. Durch blockierte Zufahrtswege seien Lieferungen von Lebensmitteln, Treibstoff sowie medizinischen Gütern beeinträchtigt. Großbritannien lockert die Sanktionen auf russisches Öl. Die Maßnahme dürfte eine Reaktion auf die wegen des Iran-Kriegs stark gestiegenen Benzinpreise sein. Die britische Regierung erlaubt auf unbestimmte Zeit den Import von Flugzeugtreibstoff und Diesel aus russischem Öl. Laut Premierminister Keir Starmer ist die Maßnahme Teil eines starken neuen Sanktionspakets und deshalb keine Lockerung. 9:0. Die Schweiz schlägt an der Eishockey-Heim-WM die zuvor ungeschlagenen Österreicher absolut mühelos. Bereits nach dem ersten Drittel führten die Schweizer mit 4:0, nach zwei Dritteln mit 7:0. Im anderen Spiel heute Nachmittag gewinnt Tschechien gegen Italien mit 3:1.
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1: Falls bei euch noch ein paar Regentropfen herbekommen, sind das langsam die letzten. Morgen wird es ziemlich sonnig und bis zu 25 Grad warm. Das Pfingstwochenende sieht auch absolut sonnig aus und nächste Woche könnte es sogar bis über 30 Grad warm werden.

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1: Der Engelberg-Titlis-Bergbahn läuft nicht wie geplant. Die Amerikaner wollen den Kubanern jetzt doch helfen. Und die Schweizer Eishockey-Nazi putzt die Österreicher mit 9:0 vom Eis. Im Nachrichtenstudio der Peter Haufenstein. Die Engelberg-Titlis-Bergbahnen rechnen mit einem schlechteren Geschäftsjahr 2026 als erwartet. Der Nahostkonflikt sowie der tödliche Gondelabsturz vom 18. März belasten den Geschäftsgang, schreiben die Bergbahnen in einer Mitteilung. Weniger Gäste kommen insbesondere aus Asien, dem Mittleren Osten und Indien. Per Ende April verzeichneten die Engelberg-Titlis-Bergbahnen mehr als 20.000 weniger Ersteintritte als zum gleichen Zeitpunkt im letzten Jahr. Dies ist ein Rückgang von rund 3%. Der neue Titlis-Tower kann jedoch wie geplant Ende Mai in Betrieb genommen werden. Die Bergbahnen hoffen, dass dieses neue Wahrzeichen vermehrt Gäste aus der Schweiz, Deutschland und Österreich anzieht. In der Stadt Zürich soll eine 33-jährige Ungarin ein perfides Prostitutionssystem aufgebaut haben. Dies sagte die Staatsanwältin heute vor dem Zürcher Bezirksgericht. Laut der Staatsanwaltschaft hat die Frau zusammen mit ihrem Lebenspartner Frauen in Ungarn angeworben, die sich in prekären finanziellen Verhältnissen befanden. Sie soll dann die Frauen nach Zürich gebracht haben, wo sie unter menschenunwürdigen Bedingungen prostituiert und ausgebeutet wurden. Vor Gericht sagte die Beschuldigte, sie hätte sich selber prostituieren müssen. Dies, um den Lebensunterhalt für die Familie zu verdienen. Das Urteil steht noch aus. US-Außenminister Marco Rubio hat sich in einer Videobotschaft an die Menschen in Kuba gewandt. Darin machte er die kubanische Führung für die Probleme im Inselstaat verantwortlich. An den ständigen Stromausfällen in Kuba sei nicht die US-Ölblockade schuld, sondern die Korruption im Land. Die USA seien bereit, Hilfsgüter im Wert von 100 Millionen Dollar zu liefern. Dies aber nur, wenn diese direkt an die Menschen gehen. Und außerdem hat das Bezirksgericht in Dietikon einen Schoßhundeentführer verurteilt. Der 32-jährige Norweger soll mit zwei Komplizen zwei Hunde eines Ex-Politikers aus Schlieren nach Polen entführt haben. Nach rund zwei Wochen konnten die Tiere befreit werden. Der Beschuldigte wird zu einer bedingten Freiheitsstrafe von 20 Monaten verurteilt. Zusätzlich darf der Informatiker während 6 Jahren nicht mehr in die Schweiz einreisen.
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1: Ja, die Nazi gewinnt heute am Nachmittag oder gegen oben hier gegen Österreich gerade mit 9:0. Nach dem vierten Sieg im vierten Spiel ist die Qualifikation für die Viertelfinals so gut wie fix. Der Nico Hischier sagt nach dem Match:
3: Wir hatten einen Gameplan und Vorwärtsspielen und nicht hin und her. Und, das haben wir gemacht und sind nachher auch belohnt worden.
1: Im anderen Spiel hat Tschechien Italien mit 3:2 geschlagen. Am 20.08. spielen die jetzt die USA gegen Deutschland und Schweden gegen Slowenien.
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1: Es gibt Sonne und Wolken heute am Abend. In der Nacht klart es dann mehr und mehr auf. Morgen wird es meistens sonnig und mit nur wenigen Quellwolken über den Bergen. Die Höchsttemperaturen sind bei angenehm warmen 23 Grad morgen.
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1: Der Blick auf die Strasse am 3:08. Keine Meldung ist eine gute Meldung. Wir haben gar nichts auf der Strasse. Kommt gut. Euer Ziel.
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4: Guten Abend miteinander. Herzlich willkommen zum Ländlerabend vom Mittwoch, 20. Mai 2026. Hier im Studio begrüsse ich Christian Stempfli im Namen des ganzen Teams von Radio Zentral und Radio Eviva. Bis um 11 Uhr haben wir wieder zusammengeschaltet. Ihr könnt übrigens den ganzen Ländlerabend dann auch nach der Ausstrahlung nachhören in unseren Podcasts, wenn ihr gerne etwas nochmal hören würdet oder wenn ihr etwas verpasst habt. Wie immer gilt Einsendeschluss Mittwochmittag für einen Ländlerabend. Für einen Ländler zum Morgen müssen wir bis am Freitagmittag alle Wünsche und Grüße bei uns haben. Jetzt aber ein Bitte. Der kommende Ländler zum Morgen am Samstag wird ein besonderer. Wir haben nämlich am Sonntag schon ganz einen Haufen Grüße aufnehmen können auf dem Vierwaldstättersee. Wir haben das Zmorgenschiff genommen und das ist zum Ländlerschiff geworden mit der Kapelle Nidwaldner Gruß. Mit einem grossen Zmorgenbuffet sind wir auf Küsnacht am Rigi und zurück auf Luzern. Und unterwegs haben Gäste, Passagiere können Grüße aufgeben und Musikwünsche anbringen für einen Ländler zum Morgen. Darum sind wir froh, wenn für einen Ländler zum Morgen nicht noch zusätzliche Wünsche reinkommen. Wir haben schon einige bekommen, auch über unser Portal Wunschbox, und sind da eigentlich schon ausgebucht. Trotzdem, wenn ihr es probieren wollt, wir probieren dann alle Grüße natürlich unterzubringen. Am Samstagmorgen, der bereits ab der 7. bis zum 10. für einen der Ländler zum Morgen. Jetzt aber legen wir los mit dem ersten Gruß in Ländlerabend. Und der kommt von Nicole von Oberart und er geht auf Goldau zu der Silvia Greter. Nachträglich nochmal ein riesengroßes Happy Birthday. Danke für den schönen Abend bei euch. Es war richtig gemütlich gewesen. Schön, dich als Mami zu haben. Du bist einfach grossartig. Ich habe dich auch fest gern, sagt Nicole der Silvia mit einem Tänzchen vom René Bürgler, Kitos Olmachranz. Wir hören René Bürgler, Rainer Batschert und Freddy Heinzer. Viel Vergnügen.

Mit einem schönen Tanz vom Echo vom Kinzig möchte Ferdinand Zumbühl den Bertha Zumbühl zu Wolfenschiessen eine Freude machen. Er schreibt, heute feiert meine Mutter der 74. Geburtstag. Alles Gute wünscht der Junior Ferdi mit einem rassigen Echo vom Kinzig-Tanz. Und weitere Grüße gehen auf Zug an Martha und Emil Meier in Besenbeiz Menzingen, an Toni und Dagnes Jud in der Windeck Janis, an Trudi und der Heiri in Bilten im Bauernstübli und an Vreni und der Hans Brunner auf Gruben Krinau und an Vreni und der Toni Bieri ins Entlebuch auf Hasli. Liebe Grüße vom Ferdi und wir haben ausgewählt den Marsch am Sonntagnachmittag vom Josef Imholz.

von Dominik Gräber, gespielt von den Dreifachhirschen aus dem Entli-Buch, ist als nächstes parat. Hier bei uns im Ländlerabend der Mauro und der Nick Graf von Flash wünschen für Julia Graf in Lizzi-Rütti. Hoi, liebes Nani, wir wünschen dir alles Gute zu deinem Geburtstag. Ganz viel Glück und Gesundheit. Bleib wie du bist. So haben wir dich gern. Ganz liebe Grüße von Nick und von Mauro mit dem Titel «Leb ohne Sorge».

Kunstkarte habe ich da als nächstes in der Hand mit einer chinesischen Vase und Blumen, die daraus raus gumpet einem fast an beim Anschauen. Es ist nicht so original, sonst wäre es, glaube ich, ziemlich kostbar. Aber eine schöne Karte und in schöner Handschrift lese ich da von der Dora und dem Werni Weber aus Rüti die Botschaft. Wir wünschen der Edith Blüss zum Geburtstag, den sie morgen feiern darf, alles Gute und gute Fortschritte nach der Rücken-OP und noch viele schöne Stunden mit dem Partner. Auch der Rosmarie Brunschwiler wünschen wir gute Genesung nach der Knie-OP und dass sie bald wieder in geliebt Egelsee kann schwimmen kann. Liebe Grüße nach Alose zu der Rosi Roggenmoser. So schnell geht's und ein Jahr ist bald vorbei und es ist alles anders. Ganz liebe Grüße von der Dora und dem Werni mit einem Rumba-Tänzli. Gern bei dir. Da ist das Zehnderberg-Quartett

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1: Ein Walzer haben wir als nächstes parat gemacht. Ein gemütliches, schönes Tänzchen aus den Federn von Alois Niederberger. Oder Schorie der Kilbi. Das ist der Musikwunsch von Lisbeth und Martin Inderbitzi von Steinen. Ganz speziell für einen Komponist und Interpret, der Alois Niederberger in Cairns. Ja, ab Pfingsten kann der Alois, früher aus der Burkete Alpnach, seinen 82. Geburtstag feiern. Wenn auch nicht mehr alles geht wie früher, geniessest du hoffentlich deinen Tag. An deiner Musik hast du heute noch Freude, darum los selber. Viele liebe Grüße von Lisbeth und Martin von Steinen. Und da hören wir sie, Kapelle Alois Niederberger an der Schorieder Kilbi.

0: Auch Waldner Musikanten haben wir hier gehört. Jetzt übernehmen gerade nicht Waldner, das Ländler Trio Wildigruss wird gewünscht hier im Ländlerabend von der Anna Dietli von Seedorf. Heute feiert auf dem Selisberg ein hübscher Mann Geburtstag, schreibt sie. Der Dietli-Roman ist ja so fit, er muss nur schauen, dass er beim Velofahren nicht auf die Schnauze fliegt. Für seine Familie würde er alles machen, wenn es auch nicht immer ist zum Lachen. Lieber Roman, mach weiter so, dann machst du uns alle froh. Mit einem Haufen Umarmungen und Kussi-Kussi von der Mama. Und sie schlägt vor, wir könnten den Leli-Bub von der Wildigruss spielen. Und mit dieser Kapelle einverstanden ist auch Brigitte Bucher von Tugge. Sie wird mit der Rahel Bucher eine Freude machen. Liebe Rahel, heute vor 18 Jahren bist du auf die Welt gekommen. Wir gratulieren dir herzlich und möchten dir sagen, bleib wie du bist, so froh und aufgestellt. Hab dir Sorge beim Turnen und noch viel Power bis zum Abschluss von der Fachmittelschule. Ein liebes Grüßli von Mami, dem Daddy und der Freya.
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Ihr hört den Ländlerabend auf Radio Zentral und Radio Eviva. Und da habe ich eine schöne blumige Karte in der Hand. Und da schreibt Rosmarie Koller von Tüfe in Appenzell Ausserrhoden. Heute darf ich bei bester Gesundheit meinen 80. Geburtstag feiern. Mein Musikwunsch? In der Matte vom Jodlerclub Tüfe. Mein Sohn Ueli ist bei dem Zäuerli der Vorjodler. Vielen Dank. Den Geburtstagswunsch erfüllen wir gerne erfüllen. Wer Lust hat, darf mitjutzen. Nehmen wir eins, ein schönes Zäuerli. Viel Vergnügen.

Wir haben wieder einen Walzer als nächstes hier im Ländlerabend. Diesmal vom Echo vom Rossberg. Als Vaters Geburtstag wünscht Markus Blattmann vom Enzingen für Jonas Henkeler in der Kriesgrube zu Oberägeri. Lieber Jonas, nochmal recht herzliche Gratulation zum Geburtstag, den du gestern hast können feiern. Wir wünschen dir nur das Beste in Zukunft. Geniesse den Ländlerabend mit so schöner Musik. Ganz liebe Grüße vom Götti und der Familie.

Stockberg-Buben von Ande lese ich als Wunschformation auf verschiedene Zuschriften, die wir bekommen haben für den heutigen Ländlerabend hier auf Zentral und Eviva. Zum Beispiel schreibt Beatrix Judy von Enneda. Am Montag hat der Sepp Weber von Netstel seinen 80. Geburtstag gefeiert. Ich gratuliere ihm nachträglich und wünsche ihm alles Gute. Auch der Annemarie Stauffacher, die am Montag Geburtstag gefeiert hat, gratuliere und wünsche alles Gute. Ein lieber Gruß geht an die Mutter Kathi und Gotte Maria Giudi auf Eibach und an Anni Knobel in Betschwanden und der Fridolin Höfti in Nidfuhren. Liebe Grüße von der Beatrix. Oder die Rosmarie Buchli von Mollis möchte Hans Kühne in Rufi eine Freude machen mit den Stockberg-Buben. Lieber Hans, wir wünschen dir zu deinem 75. Geburtstag heute alles, alles Gute. Ein Körbchen voller Gesundheit und dass das Glück bei dir mit dabei ist. Du machst ja so viele Kilometer auf dem Velo, bist unterwegs im Kanton St. Gallen, Schweiz und Glarus und meistens allein. Manchmal wartet deine Frau auf dich daheim. Also, hab Sorge und geniess dein Hobby. Ganz liebe Grüße kommen aus Mollis, von der Rosmarie und dem Rudi und ganz speziell vom Michael. Und Josephine Arecker von Mensnau wird dem Sepp Albisser in Triengen ein Stückchen von den Stockberg-Buben schicken. Liebe Sepp, alles Liebe und Gute zum Geburtstag, den du vor kurzem gehabt hast. Und für die Zukunft viel Glück und Segen. Gute Gesundheit, Erfolg und viel Freude. Geniesse jeden Tag und ich wünsche dir ein bisschen weniger Stress. Für dich und deine Familie wünsche ich viele schöne Glücksmomente und alles Liebe und Gute. Habt Sorge. Liebe Grüße von der Josephine.

ein herziges Eichhörnli sehe ich auf der nächsten Postkarte, wo da gerade an einem Haselnüssli am Knabbern ist. Darauf steht ein kleiner Gruß von mir an dich. Und von mir, das heisst, von der Marie-Therese Aschwande von Rüti im Zürich Oberland. Und dich heisst Vreni Stengele, wo gestern ihren 84. Geburtstag feiern in Schlieren. Marie-Therese möchte fürs Vreni ganz lieben Gruß übers Radio schicken und etwas von der Glarner Oberkreiner oder von der Original Oberkreiner oder dem Carlo Brunner für seine Wünsche zum Geburtstag. Mal schauen, da kommen noch weitere Vorschläge. Zum Beispiel schreibt Annika Graf von Bruneck: Liebes Vreni Stengele in Schlieren, ich wünsche dir nachträglich alles Gute zum Geburtstag, gute Gesundheit, schöne Momente und viel Lachen. Liebe Grüße von der Annika. Und der Johann und Margrit Scharner von Zürich Seebach schreiben: Liebes Vreni, gestern hast du im Kreis von deinem Ehemann Emil und Bekannten der 84. Geburtstag dürfen feiern. Dazu gratulieren wir dir beide von ganzem Herzen. Wir wünschen dir weiterhin gute Gesundheit und noch viel Freude mit euren Bienen im Kaiserstuhl mit viel Honig. Die Geburtstagsgrüße kommen von Zürich Seebach auf Schlieren. Ganz liebe Grüße vom Johann und der Margrit mit dem Kilbitanz von der Länderkapelle Carlo Brunner.

Das Ländertrio Augenschmaus gehört bei vielen zu den Favoriten, zum Beispiel beim Robin Trütsch von Meilen. Er wird die speziellen Rudi Moser in Rotenturm einen lieben Gruß schicken. Ebenfalls für Augenschmaus sind der Fabian und Julia Bernet in Uffhausen für die Gebrüder Anrecker in Hofstadt. Wir wünschen euch alles Gute zum Geburtstag. Geniessen den Abend und nehmt etwa noch eins. Und wenn es soweit ist, dann einen schönen Alpsommer. Und die Familie Stalder von Reitnau im Aargau möchte dem Peter Stalder in Wald im Zürich Oberland eine Freude machen mit dem Tänzli an der Piazlieb vom Trio Augenschmaus. Lieber Grossdaddy, wir möchten dir zu deinem heutigen Geburtstag ganz fest gratulieren und wünschen dir beste Gesundheit und einen Haufen Freude auf deinem weiteren Lebensweg. Wir hoffen, dass wir uns bald wieder sehen und es dürfen lustig haben zusammen. Geniess deinen Geburtstag, wir haben dich fest gern. Deine Grosskind Ben und Livio. Und weitere Kinder und Grosskind schliessen sich da gern an. Die Renötiker von Altendorf schreibt: Liebe Grosspapi und Papi, wir gratulieren dir ganz herzlich zu deinem 72. Geburtstag. Viel Glück und Gesundheit und Gottes Segen für deinen weiteren Lebensweg. Wir alle kommen immer sehr gerne auf ein Psychli vorbei zu dir und dem Grossi. Ein lieber Gruß von deinen Grosskind Livia, Sarina, Antonia, Julian, Joshua, Tanja und Seraina.

Mittwochabend, ihr hört den Ländlerabend auf Radio Zentral und Radio Eviva. Ich weiss nicht, ob der Jodlerclub Guckers Hörnli hinten gerade Probe hat oder ob es schnell könntet sonst zusammenstehen fürs nächste Ständli. Das kann nur Liebe sein, aus der Feder vom Uli Zahnd. Das wünscht Renate Kähli von Duggen für Uli Kähli. Lieber Uli, zu deinem 60. Geburtstag, den du gestern hast können feiern, wünschen wir dir von ganzem Herzen nur das Allerbeste und für deinen baldigen Unruhestand als FAR-Rentner viel Spannendes und Gefreutes. Wir haben dich aussinnig gern und danken dir für alles, was du immer für uns und alle anderen machst. Ganz liebe Grüße von deiner Frau Renate und den Mädels und dem Anhang und natürlich ganz besonders von deinem Grosskind Leonie. Und da kommen noch weitere Grüße in Versform von der Beatrice Bammer-Tschümperlin aus Duggen. Zu Duggen wohnt der flotte Mann, der hat gestern seinen 60. Geburtstag gehabt. Kähli Uli ist sein Name, wo ihm gegeben haben der Daddy und die Mama. Ob im Turnverein, heiraten oder Happy Day, auf dich ist immer Verlass. Weisst einen lustigen Spruch und verliebst einen Spass. Lieber Uli, für deine Freundschaft danken wir von Herzen. Wir wünschen dir viel Freude und keine Schmerzen. Einen musikalischen Geburtstagsgruß schicken dir Bea und der Hubi mit Familie.

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1: Mittwochabend. Die Eishockey-Fans, die haben Grund zum Jubeln in der Schweiz. 9:0 hat die Schweizer Nationalmannschaft im vierten Spiel der Heimweltmeisterschaft der 11. WM-Endrunde in der Schweiz gegen Österreich gewonnen, heute am frühen Abend. Und es hat noch einen Weltrekord gegeben. Der Goalie Leonardo Cennoni, der Mann, der die Böcke für einen EV Zug während der Saison abwehrt, der ist in seinem 51. Spiel für die Nationalmannschaft zu seinem 13. Shutout gekommen. So viel haben noch keine anderen Goalie an einer Weltmeisterschaft geschafft. Weltrekord. Und Grund zum Feiern gibt es auch für Musikfreunde, Kulturfreunde. Da sind die Ausgangstipps für die kommenden Tage. Morgen, von morgen um 8:30 bis um 5 Uhr, laden wir das Altdorf ein, in Unterlehn zu gehen, an Grosswarenmärkte. Es gibt dort Kleider, Haushaltsprodukte, Spezialitäten und Delikatessen von den Märtfahrenden aus der ganzen Schweiz. Der Mai-Märt bietet für alle etwas. Organisiert von der Gemeinde Altdorf. Oder morgen Abend, ab der Viertel ab 7, spielt live im Dukes Zielbruck Kapelle Wasserwachser. Feinste musikalische Unterhaltung, Gelegenheit zum Tanzen oder gemütlich anhöckeln, etwas essen und trinken. Und für die noch nicht genug haben, nach dem Auftritt der Wasserwachser, die können dann noch bis in alle Nacht rein auf den oberen Etagen tanzen im Ausgangslokal par excellence Dukes Zielbruck. Denn das Wochenende bietet vieles. Zum Beispiel zu Flüelen im Aschoren am Samstag die 36. Schweizerische Hand- und Waldsage-Meisterschaft. Am Morgen um 9:30 fährt der Wettkampf an. Am Nachmittag um 1 gibt es eine Demospalte. Am 4 Uhr dann Showsagen, Best of 10. Und ab der 6. musikalische Unterhaltung mit dem Echo vom Ürnerländli. Wettkämpfer aus der ganzen Schweiz sind dabei. Und man kann sich noch spontan anmelden vor Ort bis um 2. Es gibt auch eine neue Kategorie Kids bis Jahrgang 2013. Dazu Festwirtschaft, Grill an der 36. Schweizerischen Hand- und Waldsage-Meisterschaft zu Flüelen im Aschoren am Samstag. Und ebenfalls am Samstag, am Nachmittag, ist beim Schlachtdenkmal zum Morgarten 66. Morgarten schwingend. Am 1 ist anschwingend mit Schwingern aus der ganzen Innerschweiz und Gästen aus Zürich, im Baselbiet und im Aargau. Nach dem Schlussgang gibt es dann Abendunterhaltung mit den Hopfenmandli-Örgeler und an der Bar leitet DJ auf. Zum Morgarten beim Denkmal, 66. Morgarten schwingt am Samstag. Wir wünschen euch zu all diesen Events recht viel Vergnügen. Und noch apropos Schwingen, am Pfingstmäntig ist das Luzerner Kantonale zu Rusmu, Ruswil, und wir werden dann der Grossanlass wieder live übertragen auf Radio Zentral. Da gibt's Schwingen live, der ganze Pfingstmäntig. Und schon einen Vorgeschmack bekommen wir morgen Morgen. Unser Zentral- und Eviva-Gast ist der zurückgetretene Joel Wicki. Der Schwingerkönig erzählt uns, was er im Moment so macht, ob er noch tut schwingen oder schwingen schauen, wie es ihm geht, ein paar Monate nach seinem offiziellen Rücktritt als Spitzenschwinger. Unser Gast morgen Morgen, denn das ist noch Zukunftsmusik. Wir freuen uns.

Musikgruß auf Seben, Schweiz, an Bruno Zehnder. Der Friedrich Kellitz Kraken vom Sattel schreibt: Lieber Bruno, wir gratulieren dir nachträglich ganz herzlich zum Geburtstag. Im neuen Lebensjahr wünschen wir dir gute Gesundheit und Alltag ein Freudeli. Die lieben Grüße schicken dir Trudi und der Friedl vom Sattel. Mit einem Ländler von den Gebrüder Müller. Was nützt das Liebele, wenn das Schätzeli nicht will? Viel Vergnügen und alles Gute zum Geburtstag am

Mit einem Kompliment von den Rauschbüblen machen wir weiter. Das ist der nächste Musikwunsch hier bei uns. Er kommt von Franz Achermann von Rohrmatt und geht das Dorli Achermann. Liebes Dorli, wir gratulieren dir ganz herzlich zum bevorstehenden 60. Geburtstag. Deine Ehemann Franz, deine Kind mit Anhang und deine Grosskind wünschen dir von Herzen alles Gute, viel Gesundheit, Glück und noch ganz viele schöne Momente im Leben. Und wie man so schön sagt, wo die Mutter lacht, ist der heiße Sonnenschein. Und wenn nicht, müssen wir uns Mühe geben. Alles Gute zum 60. und einen wunderschönen Festtag wünschen wir jetzt schon. Einverstanden mit der Rauschbüble ist Damaris Kuratli von Neslau. Sie wird mit dem Nicolo Zwingli eine Freude machen. Hoi Nicolo, wir wünschen dir zum Geburtstag alles Gute, viel Glück und gute Gesundheit. Bleib so, wie du bist. Komm doch mal zum Kaffee, wir freuen uns. Danke, was du alles gemacht hast im Haus. Liebe Grüße vom Walti, der Damaris, der Sarina, der Alena und der Leandra vom Bühl in Neslau

Das Hochibriglied von Ida Grab, das spielen wir jetzt speziell für einen Ibriger, der gleich einen runden Geburtstag feiert. Man schreibt uns hier, unser Opi, oder Öpi, muss da genau lesen, der Walter Reichmuth vom Oberibrig kann am Samstag seinen 80. Geburtstag feiern. Wir freuen uns auf weitere Ausflüge auf Serfaus und in Europapark. Wir schätzen deine Hilfsbereitschaft und dass du immer für uns da bist. Ganz liebe Grüße von deiner Frau Josi, Susi und René, Sabrina und Fabienne, Janine und Pascal mit Andrin und Livio.

0: einfach eins von Heimweh. Das ist der Musikwunsch von Konrad und Marie-Therese Giesler von Altdorf für Bernie und Peter Kempf in Attighäusen. Ja, ein schönes Lied von der Heimweh machen wir gerne parat. Die beiden schicken einen lieben Gruß vom Baumgarten ins Sticki rauf und wünschen einen ganz schönen Sommer. Das kommt von Conny und der Marie-Therese. Einverstanden mit Heimweh ist Margrit Binz von Erstfeld. Sie möchte mit dem Jackie zu Kraken eine Freude machen. Lieber Schatz, zu deinem 69. Geburtstag von Herzen Glückwünsche. Alles Liebe und Gute. Ich habe dich von Herzen gern. Deine bessere Hälfte. Und Marianne Rivar von Pfäffiken, Zürich, möchte gern den Christian Fuchs im Wielerzell überraschen mit dem Lied «So schön kann das Leben sein» von Heimweh zusammen mit der Beatrice Segli. Sie schreibt: Am kommenden Wochenende startet mein lieber Schatz, der Christian Fuchs, in seinen 52. Alpsommer. Lieber Christian, ich wünsche dir eine gute und sichere Alpzeit auf deiner geliebten Alp Spredeneck. Es ist immer wieder schön zu sehen, mit wie viel Freude und Herzblut du allen Tieren in deiner Obhut schauen tust. Ich wünsche dir ganz viele schöne Momente. Deine Marianne.
1: Ich

Der schottische Urnerboden-Kaffee aus den Federn von Kurt Albert ist auch heute Abend wieder mehrfach bei den Favoriten dabei. Zum Beispiel wünscht Karin Stöckli von Alpnachdorf das bekannte Tänzli für das Vreni Langensand in Alpnach. Liebes Klimat, Vreni, du hast am 6. Mai deinen 70. Geburtstag feiern. Am Samstag, 16. Mai, hat es dann ein wunderschönes Fest gegeben. Ich hoffe, du kannst noch lange an diesen schönen Abend denken und die Kraft von dem zehren. Dein Mann, der Langensand Hermi, hat am 14. Mai auch Geburtstag gehabt, nämlich seinen 86. An euch beiden alles Gute und vor allem gute Gesundheit für die nächsten Jahre. Das wünschen euch die vier Kinder, Priska, Markus, Karin und Andi mit Anhang. Für einen Urnerboden-Kaffee ist auch Nora Rohr von Vilsbach für Hans Menzi in Berschis. Lieber Grossvater, ich wünsche dir in dem Sinn nochmal alles Gute zu deinem Geburtstag. Ich hoffe, dass ich noch einen Haufen schöne Momente mit dir erleben kann. Ich habe dich ganz fest lieb. Liebe Grüße von deinem Enkelkind Nora. Und der Beat Bieri von Wolhausen schenkt das Urnerboden-Kaffee einem Krigu Stalder zu Wolhausen. Und schreibt, einen recht herzlichen Dank für einen Gruß letzten Mittwoch. Es ist eine gute Sache, mit dir zu werken. Und ebenfalls einen lieben Gruß an Marco Vogel von Wolhausen.

Mittwochabend Gländlerabend auf den Frequenzen von Radio Zentral und Radio Eviva. Einige von unseren Hörerinnen und Hörern waren am Sonntag dabei gewesen, wo wir am Morgen um 9 Uhr beim Bahnhof Steg zu Luzern abgefahren sind mit dem Motorschiff auf Küsnacht am Rigi über und wieder retour. Unterwegs wunderbar verwöhnt mit einem Zmorgenbuffet von der Schifffahrtsgesellschaft Vierwaldstättersee und bereichert durch Klänge und Gesänge vom Ländertrio Nidwaldner Gruß. Und einer der grossen Hits, wo die drei Jungs am Sonntagmorgen auf unserem Ländlerschiff gespielt haben, hören wir jetzt auch. Er ist nicht aus ihrer Federn, aber von Musikerkollegen, die schon ein paar Jahre länger im Geschäft sind, und zwar von den Nidwaldner Buben auf Hechenbergen. Der Hit wird mehrfach gewünscht, zum Beispiel von Martina Mettler von Morschach. Sie möchte mit dem Daniel Mettler die Steine eine Freude machen, der genau heute darf seinen Geburtstag feiern. Lieber Daniel, wir gratulieren dir von ganzem Herzen und wünschen dir alles Gute und viel Glück. Wir grüßen noch Lies Zwingli von St. Gallen in Unterwasser und im Namen von der ganzen Familie Mettler von Goldau mit Anhang wünscht Martina allen zusammen ganz einen schönen Abend. Lisbeth und Martin Inderbitzi von Steinen möchten Martin Bühler Zeben überraschen. Er hat vor 3 Tagen Geburtstag gefeiert. Nur das Beste wünschen wir dir, lieber Martin. Viel Glück, gute Gesundheit. Wir hoffen, dass du deinen Tag hast können geniessen mit deinen Gästen. Lass dich feiern. Wir melden uns noch. Liebe Grüße vom Gütsch. Und Marina Brehm von Galgenen möchte Thomas Kennel in Seben das Lied auf Hechenbergen überschicken. Sie schreibt: Lieber Thomas, ein paar Mal haben wir schon zusammen oder auch abeinander gelacht. Aber Lachen ist ja gesund. Danke, schaust du so zu meiner Gesundheit. Ein lieber Gruß vom Kosli. Ciao, miau.

Jetzt noch schnell trachten, schön richten und dann ist die Bühne parat, hier im Länderabend Wunschkonzert auf Zentral und Eviva für die Jodlergruppe Hirschberg-Appenzell. Mit dem Lied «Heimat», das ist der Musikwunsch von der Brigitte Bucher von Duggen. Sie schreibt: «Gestern haben zwei Herzensmenschen Geburtstag gefeiert. Die Martina Huber vom Rüteli in Duggen. Das Jodlerchörli Rosalis gratuliert dir ganz herzlich, liebe Martina, und will dir einfach Danke sagen. Es macht auch Spass mit dir. Und dann grüßen wir das Vreni Ulrich im Erli ganz herzlich und wünschen alles Gute zum Geburtstag und noch viele schöne Stunden im neuen Lebensjahr. Das kommt von Buchers Futtucke. Und Rivo Korna von Zofingen ist einverstanden mit der Jodlergruppe Hirschberg-Appenzell. Er grüßt Elisabeth Schmid in Untersiggetal und alle Lastwägler, die sie kennen. Und er wünscht saubere Stossstangen und schöne Ortschaften zum Sehen bei den Auslieferungen. Ein lieber Gruß vom Lastwagenliebhaber Ivo.

Etwas Lässiges von der Genderbübel wünscht der Alois Kähli von St. Gallen-Kappel hier im Länderabend-Wunschkonzert für Jenny Kähli in Samstageren. Liebe Jenny, ich gratuliere dir herzlich zu deinem heutigen 27. Geburtstag. Bleib gesund und schaff nicht zu viel. Liebe Grüßli von deinem Papi. Und da haben wir ausgewählt das Tänzchen mit dem Kili im Garnozett. Das sind Genderbübel.

Mittwochabend, Ländlerabend. Das nächste Ständli ist ganz speziell für die Rosmarie Lindegger von Willisau. Wir hören Bergjodler Entlebuch mit dem Lied «Lebenszeit». Auf Wunsch von René Lipp von Pfarrwangen. Er schreibt: «Liebe Gotte, vor bald 63 Jahren hast du mich im Taufküssi zum Taufbrunnen in der Wertisteiner Klosterkirche getragen und bist meine Gotte geworden. In meiner Kinderzeit habe ich von dir immer wieder liebe Zeichen von Güte und Nähe dürfen empfangen, besonders an den Weihnachtstagen. Auch habe ich bei dir und dem Alois schöne Schulferien dürfen verbringen und zusammen mit dem Dani und dem Bruno manche fröhliche Stunden erlebt. Die schönen Erinnerungen sind mir bis heute im Herz geblieben und ich habe sie nie vergessen. Darum möchte ich mich auf dem Weg von ganzem Herzen bei dir bedanken für deine Güte, deine Fürsorge und alle deine lieben Gesten über so viele Jahre. Mit dem Lied möchte ich dir eine kleine Freude machen und dir zeigen, wie dankbar das ich bin. Ich hoffe fest, dass wir uns gleich wieder sehen. Ein liebes Grüssli von deinem Götti-Bub, René.»

Wir haben noch ein schönes Bigeli mit Grüß und Wünsch hier im Ländlerabendstudio. Schön haben wir Radio Zentral oder Radio Eviva eingestellt. Vielleicht auch am Samstagmorgen und vielleicht überlegt ihr euch auch dann, dann wieder einen Gruß zu platzieren. Da möchte ich gerne kurz bremsen. Bitte für einen Samstag nicht mehr weitere Musikwünsche aufgeben, weil wir haben schon ganz einen Haufen bekommen. Zum einen übers Internet und zum anderen auch Aufnahmen von unserem Ländlerschiff am Sonntagmorgen. Da gibt's ganz viele tolle Stimmen zum Hören, die wir gerne am Samstagmorgen im Ländler zum Morgen einspielen wollen. Darum bitte zurückhalten für den Samstagmorgen. Gut, wenn ihr jetzt schon etwas geschickt habt, kein Problem. Wir schauen, dass wir alle Grüße unterbringen können. Wir nehmen uns dann dafür auch gerade 3 Stunden Zeit, vom Morgen um 7 Uhr bis am Morgen um 10 Uhr am Samstag für einen kleinen längeren Ländler zu morgen. Jetzt zum nächsten Musikgruss und der geht auf Boniswil ins Aargau zum Fritz Holliger. Maya Vögeli von Münchenstein schreibt: Vor 3 Tagen hat der Fritz Geburtstag gehabt. Wir wünschen ihm nachträglich alles Gute und gute Gesundheit. Ganz liebe Grüße aus Münchenstein kommen von der Maya und dem Freddy und dem Martha Fellmann von Beinwil am See. Oder Beuju, sagt man, glaubt. Mache ich das richtig? Sicher richtig ansagen kann ich den nächsten Titel. Eine Herde weißer Schafe. Den Mölltaler-Hit interpretieren das Handorgel-Duo Julia und Karl.

Ein Schottisch vom Riss Gewehr, da hören wir als nächstes einen Klassiker. Der Rigi-Teufel wird gewünscht im höheren Norden oben, hier für einen Ländlerabend. Ich lese. Wir von den Ferien zu Schweden an der Tyskastrasse 88 in Junsele grüssen alle, die am Ländlerabend gelesen sind. Mit dem Musikwunsch Rigi Teufel vom Resquerder. Wir sind an der Schweden-Trophy dran und haben eine Zwischenrangliste nach 5 Tagen. Der Franz führt mit 1400 Gramm vor dem Adi mit 1172 und dem Cousi mit 635 Gramm. Schweden-Trophy. Was machen sie echt da? Wir wünschen Ihnen auf jeden Fall viel Vergnügen dabei und eine gute Zeit. Hier oben im höheren Norden. Da kommt jetzt wieder Musik aus der Region.

Sind ihr bereit für ein schönes Festli? Ich weiss nicht, die einen weiss ich vom Gehören sagen, die machen wirklich den Mittwochabend amigs zu einem kleinen Fest, zum Beispiel zu einem Jassabend oder gemütlichem Zusammensein und Radio hören. Das freut uns sehr. Und ein schönes Festli erklingt jetzt. Das Lied vom Echo vom Hirsch wünscht Jan Suppiger von Mensberg für Marco Suppiger. Und für Toni. Hallo Marco und Toni, schreibt er. Ich wünsche euch eine schöne und geile Woche mit mir im Wohnmobil. Auf nach Amsterdam. Das wird sicher eine unvergessliche Zeit. Liebe Grüße vom Jan. Hei, hei, hei. Drei Männer unterwegs mit dem Wohnmobil. Wir wünschen eine gute Reise.

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1: Mit einem Naturjutz machen wir weiter. Es ist der Musikwunsch von Marco Fäh von Schennis für Friedl Jöhl von Amden. Er gehört gerne den Steiboder, gesungen vom Jodlerchörli Zulgtal. Mit dieser Botschaft. Lieber Friedl, gestern hast du deinen 65. Geburtstag feiern. Dazu gratulieren wir herzlich und wünschen dir alles, alles Gute, Glück, Zufriedenheit und beste Gesundheit. Viel Freude und ein Haufen schöne Momente im neuen Lebensabschnitt. Ich hoffe, es gibt wieder mal ein abgelaufenes Bier. Lieben Gruß von Schennis, von der Maila, der Lia, der Marina und dem Marco.
2: Ja!

feinste Bündnerklänge sind jetzt parat. Grischuna-Örgler hören wir mit dem Soldanella-Schottisch. Den wünscht Niklaus Jäger von Filters, wo der geschrieben hat und interpretiert. Seine Botschaft in Ländlerabend auf Radio Zentral und Radio Eviva. Liebe Musikantinnen und Musikanten, liebe Ländermusikfreunde, es freut mich sehr, wenn an den Auftritt der Grischuna-Örgler immer wieder viel Publikum hören könnte. An dieser Stelle möchte ich mich bei allen via Wunschkonzert recht herzlich dafür bedanken. Bleibt weiterhin gesund und habt Sorge zu euch. Mit dem Soldanella-Schottisch schicke ich euch ganz liebe Grüße aus dem Bündnerland. Das kommt vom Niklaus Jäger und der Grischuna-Örgler.

ins Tellendorf auf Bürglen. In Kanton Uri gehen die nächsten Musikgrüße an Hugo Spiess. Angela Arnold von Schattdorf schreibt: Wir alle vom Hobbychörli Bürgle gratulieren unserem Gründungsmitglied, Hugo Spiess, ganz herzlich zum Geburtstag, den er morgen feiern kann. Am 21. Mai, genau an dem Tag vor 30 Jahren, hat er zusammen mit ein paar anderen das Hobbychörli gegründet. Wir wünschen dem Hugo nur das Allerbeste und ganz gute Gesundheit. Wir freuen uns immer wieder, wenn wir dich, Hugo, an den verschiedenen Anlässen sehen dürfen. Deine Hobbykörli-Kameraden. Ja, wer weiss, vielleicht gibt es morgen gerade ein Ständli und vielleicht singt er auch mit. Wer weiss, das Gründungsmitglied von dem Körli, der immer noch aktiv ist und wir jetzt hier gerade ganz aktiv hören im Ländlerabend auf Radio Zentral und Radio Eviva. Mit dem Klassiker «Mein Schächental».

Radio Zentral und Radio Eviva mit dem Ländlerabend Wunschkonzert. Wir haben auf Radio Eviva eine technische Störung gehabt, nach den Nachten. 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Jetzt geht's weiter mit, jawohl, Blasmusik. Es ist der Ländlerabend, normalerweise mit klingender Folklore und Jodellieder. Aber ab und zu dürfen wir da auch ein bisschen Blasmusik reinschmuggeln. Umso mehr, wo ja gerade am Wochenende das ganz grosse Musikfest in Biel war mit abertausenden Blasmusikantinnen und Blasmusikanten, die da auch am Wetter getrotzt haben, zum Teil. Und jetzt, hier im Trockenen, hören wir den Böhmischen Traum, der grosse Erfolgstitel der letzten Jahre. Auf Wunsch von der Josefina Hauser von Thalenwil. Sie möchte mit der Hedi Würsch zu Emmetten eine Freude machen. Ja, mit dem Musikstück sagen wir der Hedi nochmal herzlich danke für das schöne Geburtstagfest, das wir mit dir haben dürfen feiern. Liebes Hedi, es ist immer wieder schön mit dir und besonders gern machen wir mit dir einen Jass, so wie heute Abend. Deine Jassgespändli Diana, Marlies und Josefina. Der Böhmische Traum wünscht auch Helene Fäh von Gommiswald, speziell für Peter Schmidt. Sie schreibt: Heute kann der Peter seinen 70. Geburtstag feiern. Lieber Peter, ich möchte dir dazu ganz herzlich übers Radio gratulieren und Danke sagen für alles, was du für mich machst. Auch für die schöne Skandinavienreise, die ich gerade jetzt mit dir erleben darf. Ich hoffe, dass wir noch ein paar Reisli machen zusammen. Ich möchte auch meine Familie und Freunde herzlich grüßen aus Norwegen. Das kommt von der Helene. Und der Marco von Schänis schließt sich da an. Lieber Peter, kaum zum Glauben, aber es ist wahr, heute wirst du 70 Jahre. Wir gratulieren dir herzlich zu deinem 7. runden Geburi, wünschen dir alles Gute, gute Gesundheit, Glück und Zufriedenheit. Und vor allem weiterhin viele schöne Momente mit dem Mutti. Das Musikstückli soll dir weiterhin viel Power geben beim Schreiben. Mach's gut und bis bald. Von Herzen, Maila, Lia, Marina und Marco.

kleiner Hinweis für alle, die mit dem Auto unterwegs sind und gerne Göschene Airolo machen würden. Ab den 11. voraussichtlich bis am 1 am Morgen ist heute Nacht das Gotthardtunnel gesperrt zwischen Göschene und Airolo in beide Richtungen wegen einem Ausnahmetransport. Voraussichtlich zwischen 11 und dem Morgen am 1. Allen, die unterwegs sind, eine gute und sichere Fahrt. Der Wartweit Hotteri, ein Ländler vom Trio Bürgler Rickenbacher. Das ist der Musikwunsch von Daniel Steiner von Schennis für Edwin Schirmer in Schennis. Er gratuliert ihm nachträglich herzlich zum 81. Geburtstag, den er gestern konnte feiern. Tu dann nicht mehr zu viel Kühe schuhen, sondern 3 bis 4 schöne Witze erzählen, dass wir wieder etwas zu lachen haben. Ich wünsche dir gute Gesundheit.

Der Ziegerschottisch von Adamo Heller schicken wir jetzt in Säutl zum Gusti Bisig. Olga Lustenberger von Sibne schreibt: Ja, Gusti, schon wieder ein Jahr rum. Du hast am 13. Mai Geburtstag gehabt und sicher gemütliche Leute um dich herum gehabt. Darum haben wir den Wunsch heute durchgegeben, denn du bist mit dem Vreni am Mittwoch immer dran am Hören. Wir wünschen dir alles Gute zum Geburtstag, viele schöne Zeiten mit deiner Familie. Bleib gesund, dass du immer ein bisschen um dein Haus herum grunschen kannst. Auch noch einen lieben Gruß als Vreni. Das kommt von Herzen, vom Hans und dem Olgi.

Freude an schönen Jodelklängen haben ganz viele, die den Ländlerabend hören. Zum Beispiel Doris Hofer vom Alters. Sie wünscht sich ein schönes Jodellied und will alle grüssen, die sie kennt. Und der Jost Schmidig von Ibach möchte einen besonderen Gruss auf Flüelen schicken zu der Frieda Fuhrer. Zu deinem 75. Geburtstag wünschen wir dir alles Gute, viel Trümpfe beim Jassen und auf schönen Wanderungen und natürlich auch beim Tanzbein schwingen. Ganz viel Freude. Das kommt aus Ibach von deinem Bruder Jost und der Luis. Mit einem Jodellied von der Jodlerfamilie Herger. Wir hören «Hei ins Dorf» vom Sepp Herger.

schöne Ansichtskarte mit Lausanne und der Metro von Lausanne haben wir bekommen von der Silvia Schenkel von Ermenswil. Sie schreibt: «Ich möchte meinem lieben Schatz einen lieben Gruß übers Radio schicken, Toni Gadient aus Ermenswil, und vielen Dank sagen für alles, was er immer macht für mich.» Und mit dem Kückelwalzer, gespielt von den Engadiner Ländlerfreunden.

Mittwochabend, Ländlerabend hier auf Radio Zentral und Radio Eviva. Kein Weg zu weit für zu uns ins Studio. Auch aus Ungarn bekommen wir etwa Post, so auch für heute Abend, vom Freddy und der Ursi Schmidig Grab in Füllepasa. Sie möchten diverse Alplerinnen und Alpler grüssen. Und zwar gerade jetzt schon, damit sie es das Jahr dann nicht vergessen, sie zu grüssen. Ja, weil es ist schon langsam Alpaufzugzeit für die einen oder anderen. Auf der Rigi überkommen die Alpler einen lieben Gruss von Ursi und dem Freddy. Oder dann auch der Messi Pfeil auf der Alp Rotenfluh, der Werni Anne auf der Alp Horik, der Thomas Mettler auf der Alp Opermatt, der Andreas Ulrich auf der Alp Grüt, dann auf der anderen Seite von der Rigi am Rossberg. Liebe Grüße an Alois und Marie-Therese Marti auf der Alp Unterspitzebühl, an die Familie Kennel auf dem Oberen Spitzebühl und im Kanton Uri liebe Grüße an Felix Bündner und seine Eltern auf der Alp Waldnacht. Allen zusammen ganz einen schönen und vor allem einen unfallfreien Alpsommer. Kommen alle wieder gesund zurück. Ganz liebe Grüße aus Ungarn vom Ursi und dem Freddy. Mit den Adlerspitzbuben und dem Tänzli, wenn dann nur nichts passiert, aus der Feder von Markus Schuler.

Wir kommen langsam auf die Zielgerade vom Ländlerabend-Wunschkonzert Mittwoch, 20. Mai. Und von Niederurne gehen zu ringsherum liebe Jodler Grüße mit dem Lied «Der Lebenslauf», gesungen und gespielt vom Echo vom Fitznauer Stock. Sie kommen vom Kurt Küng von Niederurne. Er möchte den Sepp und den Regi Mächler im Weggital grüssen. Doris und Ernst Küng in der Weite, in Wartau. Herzlichen Dank fürs Geburtstagsfest. Der Hedi, Felix und Martin Pfiffner zu Quarten. Hesse, Krigi, Schorsch und Süssel Küng Müllihorn. Heidi und Felix Vogel Oberurne. Heidi und Markus Schöpfer Marbach. Moni und Hermann Studer Aschlis Mott. Und Zentumen, ganz liebe Grüße. Und habt einen schönen Abend, wünscht der Kuh.

Wir haben noch weitere schöne Stimmen parat. Jodelgesang wünscht zum Beispiel der Martin Lienhardt von Bad Heustrich. Er grüßt alle Elbler-Familien auf Wiesiberg, die Jodler-Kollegen in Wiesiberg oder auch zu Giswil und speziell auch an Paul Enz und an Thomas Enz. Einen lieben Gruß vom Martin. Oder Dannemarie Heer von Kottu, Luzern, schickt ein Steinmandli-Juitz-Gruß zu der Rita Enz auf Giswil. Sie schreibt, die Rita Enz vom Grossteil hat gestern ihren 60. Geburtstag feiern. Wir alle, die Brüder Wiesi und alle Schwestern, Agit, Magit, Helen, Heidi und Dannemarie, möchten dir, liebe Rita, nochmal herzlich gratulieren und alles Gute wünschen. Für das schöne Fest vom Sonntag mit reichlich Speis und Trank nochmal vielen herzlichen Dank. Es war super schön gewesen. Deinen zwei Töchter und Schwiegersöhnen auch vielen Dank für ihre Vorbereitung und Mithilfe zum Gelingen von diesem Fest. Und auch der Petrus hat es gut gemeint und Sonne geschickt. Allen einen schönen Ländlerabend noch von nah und fern. Einen lieben Gruß von der Annemarie. Und der Steinmandli-Juitz wünscht auch Pia Bölsterli und Agnes Joller von Wolfenschiessen für Peter Käsli von Beckeried. Wir schicken dem Peter einen lieben Gruß und wünschen ihm noch einen schönen Wunschkonzertabend. Alles Gute und beste Gesundheit. Das kommt von der Pia, der Agnes und dem Edi.

Im Eishockey-Stadion kommt jetzt die Schlusssirene. Hier auf Radio Zentral und Radio Eviva, das Signet von den 11 Nachrichten. Damit ist der Ländlerabend von diesem Mittwochabend wieder Geschichte. Wenn ihr Lust habt, könnt ihr das Ganze nochmal hören. Auf unseren Homepages oder in den Apps von Radio Zentral und Radio Eviva als Podcast. Jetzt noch ein Musikgruß und der kommt aus dem Glarnerland von Peter Wüst. Er wünscht all seinen Freunden und Verwandten und allen, die ihn kennen, schon bald schöne Pfingsten und viel Freude jetzt noch mit ein paar Takt von der Schimbrig Power, die wir hören. Nicht verpassen, morgen Morgen Zentral und Eviva-Gast, der Schwingerkönig Joel Wicki. Wir erfahren, wie es ihm geht nach seinem Rücktritt und was er vorhat in den kommenden Tagen und so weiter. Morgen Morgen hier bei uns. Habt eine gute Nachtruhe, wenn ihr dazukommt und auf Wiederhören, sagt Christian Stempfli im Namen vom ganzen Team.

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1: Die Themen haben heute Schlagzeilen gemacht. Guten Abend. Der Bundesrat will mit der Reform AHV 2030 die Zahl der Frühpensionierungen senken und so die Altersvorsorge entlasten. Gleichzeitig soll das Arbeiten über das Rentenalter hinaus attraktiver werden und Beitragslücken geschlossen werden, erklärt Bundesrätin Elisabeth Baumschneider.
2: Eine wichtige Maßnahme besteht darin, Kranken- und Unfallstagegelder AHV-pflichtig zu machen. So will der Bundesrat verhindern, dass Erwerbstätige bei längerer Krankheit später eine Rentenlücke haben.
1: Die Reform soll bis 2040 zusätzliche Einnahmen von rund 600 Millionen Franken pro Jahr bringen. Die Vorschläge gehen nun in Vernehmlassung. Die Rettungskräfte im Wallis sind für ihren Einsatz bei der Brandkatastrophe von Gomontana ausgezeichnet worden. Die kantonale Rettungsorganisation erhielt in London den Preis für die Such- und Rettungsmission des Jahres. Laut Mitteilung würdigt die Auszeichnung vor allem die Zusammenarbeit zwischen Rettungsdiensten, Sicherheitskräften und Spitälern. Vergeben wird der Preis jährlich von einem britischen Fachmagazin und einem Institut.
3: Die neue Partnerschaftsform Pax könnte vor allem für junge oder ältere Paare eine Chance sein. Das sagt der Ausserrhoder FDP-Ständerat Andrea Caroni, der die neue Form vorgeschlagen hat. Pax wäre eine Zwischenstufe zwischen Konkubinat und Ehe. Paare könnten ihr Zusammenleben rechtlich absichern, ohne alle Verpflichtungen einer Ehe einzugehen, so Caroni.
4: Sie könnten sich dann verbreiten, sie müssten dann einen Viehstand leisten, ihre Wohnung wäre geschützt. Aber auf eine einfache Art, nur für die Beziehung und eben nicht lebenslang ausgeleitet wie eine Ehe.
3: Parteien, Verbände und Kantone sollen nächste Woche ihre Meinung zum neuen Partnerschaftsmodell abgeben.
1: Beim weltweit grössten Halbleiterproduzenten Samsung Electronics haben rund 48.000 Mitarbeiter einen 18-tägigen Generalstreik angedroht. Der für morgen geplante Streik wäre mit Abstand der grösste in der Konzerngeschichte. Hintergrund ist der Konflikt um die Höhe von Bonuszahlungen an die Belegschaft. Samsung hat wegen des Booms um künstliche Intelligenz Rekordgewinne erzielt. Der Streik bei Samsung dürfte Engpässe bei der weltweiten Chipproduktion verschärfen. Gleich mit 9:0. Die Schweiz schlägt an der Eishockey-Heim-WM die zuvor ungeschlagenen Österreicher absolut mühelos. Bereits nach dem ersten Drittel führten die Schweizer mit 4:0. Das Team sei hungrig auf mehr, sagt Mittelstürmer Nico Hischier gegenüber SRF.
5: Wir wollen jedes Spiel besser werden. Und wir wollen nie lassen. Irgendetwas besser kann man immer machen. Und nur so kommen wir zu überstehen. Und darum, es zeigt viel Charakter in dem Team, das wir euch haben. Und es macht einfach momentan Spass zu spielen.
1: Im anderen Spiel heute Nachmittag gewinnt Tschechien gegen Italien mit 3:1.

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1: Die Themen haben heute Schlagzeilen gemacht. Guten Abend. Der Bundesrat plant zusätzliche Unterstützung für die Landwirtschaft. Ab 2028 sollen Bauernbetriebe zusätzlich 158 Millionen Franken Unterstützung erhalten. Der Bundesrat begründet dies mit neuen Handelsabkommen, bei denen oft Zugeständnisse im Agrarbereich nötig seien. Vorgesehen sind laut dem Bund unter anderem zinslose Darlehen für Investitionen sowie Gelder für Exportinitiativen. Der Bundesrat will mit der AHV-Reform 2030 die Altersvorsorge langfristig stabilisieren. So sollen etwa Frühpensionierungen schwieriger und längeres Arbeiten attraktiver werden. Zudem soll auch die Umgehung von Sozialabgaben bekämpft werden, sagt Bundesrätin Elisabeth Baumschneider.
2: Heute zahlen einige Unternehmen ihren angestellten Aktionärinnen und Aktionären anstelle eines Gehalts überproportionale Dividenden aus, damit sie keine Sozialabgaben leisten müssen. Deshalb sollen überhöhte Dividenden beitragspflichtig werden.
1: Die Reform soll bis 2040 zusätzliche Einnahmen von rund 600 Millionen Franken pro Jahr einbringen.
3: Es brauche neue juristische Modelle für partnerschaftliche Beziehungsformen. Das sagt Soziologin Katja Roos zur neuen Form PAX, die derzeit im Parlament diskutiert wird. Dabei handelt es sich um eine Zwischenstufe zwischen Konkubinat und Ehe. Partner könnten nicht automatisch erben, könnten einander aber bei Krankheit vertreten. Das Modell passe in die heutige Zeit, so Roos.
4: Also die wenig Abhängigkeiten schaffen zu anderen Personen. Das ist insbesondere gewünscht, aber sozusagen ein bisschen Abhängigkeit darf es dann doch sein.
3: Parteien, Verbände und Kantone sollen nächste Woche ihre Meinung zum neuen Partnerschaftsmodell abgeben.
1: In der dänischen Hauptstadt Kopenhagen hat die Erde heute Nachmittag so stark gebebt wie nur selten in der Region. Laut dem Seismologischen Zentrum Europa-Mittelmeer erreichte das Beben eine Stärke von 3,9 von 10 auf der Richterskala. Das Beben war auch in Südschweden zu spüren. Nach ersten Angaben wurden keine größeren Schäden gemeldet. Gleich mit 9:0. Die Schweiz schlägt an der Eishockey-Heim-WM die zuvor ungeschlagenen Österreicher absolut mühelos. Bereits nach dem ersten Drittel führten die Schweizer mit 4:0. Zu verdanken ist dies unter anderem Goalie Leonardo Cennoni, der sich gegenüber SRF stolz äußert.
5: Das ist eine Heim-WM und ich meine, wenn du da spielen darfst, stellst du dir jedes Mal die Haare auf, oder? Wenn du all die Fans siehst und dann kannst du noch zu Null spielen, logisch ist es mega schön. Und darum geniesse ich und wir einfach den Moment und gehen weiter.
1: Im anderen Spiel heute Nachmittag gewinnt Tschechien gegen Italien mit 3:1.

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